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1: Im Studio Colin Mock. Deutschland hat sich bei der WM vorzeitig für die K.O.-Phase qualifiziert. Gegen die Elfenbeinküste setzte sich das DFB-Team mit 2:1 durch. Dabei drehten die Deutschen einen Pausenrückstand. Der deutsche Abwehrspieler Jonathan Tah lobte nach dem Spiel die Mentalität im Team und sagte im ZDF weiter:
2: Wir haben nicht aufgegeben. Wir wussten, dass wir den Gegner irgendwann müde machen werden. Haben immer weitergemacht und ja, dann auch natürlich alle, die von Anfang an gespielt haben, aber auch die Jungs, die von der Bank gekommen sind, haben es überragend gemacht.
1: Vorher hatten die Niederlande mit 5:1 gegen Schweden gewonnen. Kurz vor der offiziellen Vorstellung sickert durch, was die von der Bundesregierung eingesetzte Rentenkommission an Vorschlägen macht. So soll das Eintrittsalter an die steigende Lebenserwartung gekoppelt werden. Eine Rente mit 70 soll es in den 2090er Jahren geben. So die Informationen von ARD und Bild am Sonntag. Deutschland will die Abschiebung nach Afghanistan ausweiten. Nach einem Bericht der Bild am Sonntag sollen im Monat bis zu 3 Charterflüge nach Kabul möglich sein. Mehr von Holger Dück.
3: Das Bundesinnenministerium hat das mit den in Afghanistan herrschenden Taliban ausgehandelt. Auch über reguläre Linienflüge sollen Straftäter zurückgeführt werden. Nach Informationen der Bild am Sonntag sollen in Deutschland mindestens 100 abschiebebereite Afghanen in Gefängnissen sitzen. Bundesinnenminister Dobrindt sagte der Zeitung, unsere Gesellschaft habe das legitime Interesse, dass Straftäter unser Land verlassen.
1: Das Wohngeld soll gekürzt werden. Sehr bitter, aber nicht anders machbar, sagt Bauministerin Huberts. Sie begründete die Pläne in der Rheinischen Post mit der schlechten Finanzlage. Ein Drittel der Haushalte wird künftig komplett leer ausgehen. Bund und Länder wollen so 2 Milliarden Euro einsparen. Solarstrom hat Deutschland in den letzten Jahren einen großen wirtschaftlichen Vorteil gebracht. Energieimporte für über 20 Milliarden Euro konnten so ersetzt werden, so der Bundesverband Solarwirtschaft. Solarstrom schütze nicht nur das Klima, sondern auch den Wirtschaftsstandort, sagt der Verbandschef.

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1: Im Studio Colin Mock. Deutschland hat bei der WM vorzeitig die K.O.-Phase erreicht. Im zweiten Gruppenspiel gegen die Elfenbeinküste gewann das DFB-Team mit 2:1. Dabei schoss Einwechselspieler Dennis Undaf beide deutschen Tore. DFB-Trainer Julian Nagelsmann war nach dem Spiel voll des Lobes für den Stürmer. Er sagte im ZDF:
2: Das ist ein Stürmertyp, der einfach weiß, wo das Tor steht und seine Rolle erfüllt er herausragend gut. Und die Quote, die er hat, ist unfassbar wichtig für uns.
1: Vorher hatten die Niederlande mit 5:1 gegen Schweden gewonnen. Der Iran hat die Straße von Hormuz eigenen Angaben nach wieder für den Schiffsverkehr gesperrt. Das sei die Reaktion auf neuerliche Angriffe der israelischen Armee im Libanon. Für die Attacken macht die iranische Regierung auch die USA mitverantwortlich. Washington hätte das verhindern müssen, heißt es. In einem Rahmenabkommen war dieser Punkt ausdrücklich als Bedingung für weitere Verhandlungen genannt worden. Dienstag will die Rentenkommission der Bundesregierung ihre Vorschläge unterbreiten. Jetzt sind bereits erste Details durchgesickert. Eine Rente mit 70 soll erst in den 2090er Jahren eingeführt werden. Mehr von Nanju Kuhlmann.
3: Nach Informationen der ARD und der Bild am Sonntag soll das Renteneintrittsalter ab dem Jahr 2032 nach und nach angehoben werden, und zwar gekoppelt an die höhere Lebenserwartung. Alle 10 Jahre steigt das Eintrittsalter damit um ein halbes Jahr. Die Rente mit 63 oder nach 45 Beitragsjahren soll abgeschafft werden. Mittelfristig sollen auch Beamte in die Rentenversicherung eingegliedert werden, heißt es in dem Papier weiter.
1: Wer Wohngeld bezieht, muss sich auf Einschnitte gefasst machen. Denn es soll gekürzt werden. Ein Drittel der Haushalte wird künftig komplett leer ausgehen. Sehr bitter, aber nicht anders machbar, sagt Bauministerin Huberts der Rheinischen Post. Sie begründet die Pläne mit der schlechten Finanzlage. Solarstrom hat Deutschland in den letzten Jahren einen großen wirtschaftlichen Vorteil gebracht. Energieimporte für über 20 Milliarden Euro konnten so ersetzt werden, so der Bundesverband Solarwirtschaft. Solarstrom schütze nicht nur das Klima, sondern auch den Wirtschaftsstandort, sagt der Verbandschef.

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1: Im Studio Colin Mock. Deutschland hat bei der WM vorzeitig die K.O.-Phase erreicht. Im zweiten Gruppenspiel gegen die Elfenbeinküste gewann das DFB-Team mit 2:1. Dabei schoss Einwechselspieler Dennis Undaff beide deutschen Tore. DFB-Trainer Julian Nagelsmann war nach dem Spiel voll des Lobes für den Stürmer. Er sagte im ZDF:
2: Das ist ein Stürmertyp, der einfach weiß, wo das Tor steht und seine Rolle erfüllt er herausragend gut. Und die Quote, die er hat, ist unfassbar wichtig für uns.
1: Vorher hatten die Niederlande mit 5:1 gegen Schweden gewonnen. Der Iran hat die Straße von Hormuz eigenen Angaben nach wieder für den Schiffsverkehr gesperrt. Das sei die Reaktion auf neuerliche Angriffe der israelischen Armee im Libanon. Für die Attacken macht die iranische Regierung auch die USA mitverantwortlich. Washington hätte das verhindern müssen, heißt es. In einem Rahmenabkommen war dieser Punkt ausdrücklich als Bedingung für weitere Verhandlungen genannt worden. Dienstag will die Rentenkommission der Bundesregierung ihre Vorschläge unterbreiten. Jetzt sind bereits erste Details durchgesickert. Eine Rente mit 70 soll erst in den 2090er Jahren eingeführt werden. Mehr von Nanju Kuhlmann.
3: Nach Informationen der ARD und der Bild am Sonntag soll das Renteneintrittsalter ab dem Jahr 2032 nach und nach angehoben werden, und zwar gekoppelt an die höhere Lebenserwartung. Alle 10 Jahre steigt das Eintrittsalter damit um ein halbes Jahr. Die Rente mit 63 oder nach 45 Beitragsjahren soll abgeschafft werden. Mittelfristig sollen auch Beamte in die Rentenversicherung eingegliedert werden, heißt es in dem Papier weiter.
1: Wer Wohngeld bezieht, muss sich auf Einschnitte gefasst machen. Denn es soll gekürzt werden. Ein Drittel der Haushalte wird künftig komplett leer ausgehen. Sehr bitter, aber nicht anders machbar, sagt Bauministerin Huberts der Rheinischen Post. Sie begründet die Pläne mit der schlechten Finanzlage. Solarstrom hat Deutschland in den letzten Jahren einen großen wirtschaftlichen Vorteil gebracht. Energieimporte für über 20 Milliarden Euro konnten so ersetzt werden, so der Bundesverband Solarwirtschaft. Solarstrom schütze nicht nur das Klima, sondern auch den Wirtschaftsstandort, sagt der Verbandschef.

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1: Im Studio Colin Mock. Deutschland hat sich bei der WM vorzeitig für die K.O.-Phase qualifiziert. Gegen die Elfenbeinküste setzte sich das DFB-Team mit 2:1 durch. Dabei drehten die Deutschen einen Pausenrückstand. Der deutsche Abwehrspieler Jonathan Tah lobte nach dem Spiel die Mentalität im Team und sagte im ZDF weiter:
2: Wir haben nicht aufgegeben. Wir wussten, dass wir den Gegner irgendwann müde machen werden. Haben immer weitergemacht und ja, dann auch natürlich alle, die von Anfang an gespielt haben, aber auch die Jungs, die von der Bank gekommen sind, haben es überragend gemacht.
1: Vorher hatten die Niederlande mit 5:1 gegen Schweden gewonnen. Kurz vor der offiziellen Vorstellung sickert durch, was die von der Bundesregierung eingesetzte Rentenkommission an Vorschlägen macht. So soll das Eintrittsalter an die steigende Lebenserwartung gekoppelt werden. Eine Rente mit 70 soll es in den 2090er Jahren geben. So die Informationen von ARD und Bild am Sonntag. Deutschland will die Abschiebungen nach Afghanistan ausweiten. Nach einem Bericht der Bild am Sonntag sollen im Monat bis zu 3 Charterflüge nach Kabul möglich sein. Mehr von Holger Dück.
3: Das Bundesinnenministerium hat das mit den in Afghanistan herrschenden Taliban ausgehandelt. Auch über reguläre Linienflüge sollen Straftäter zurückgeführt werden. Nach Informationen der Bild am Sonntag sollen in Deutschland mindestens 100 abschiebebereite Afghanen in Gefängnissen sitzen. Bundesinnenminister Dobrindt sagte der Zeitung, unsere Gesellschaft habe das legitime Interesse, dass Straftäter unser Land verlassen.
1: Nach dem schweren Bahnunfall in München hat die Polizei weitere Details bekannt gegeben. Die Person, die ums Leben gekommen ist, war an den Rangierarbeiten mit den beiden Zügen beteiligt. Außerdem sind ein Linienbus und mehrere geparkte Autos beschädigt worden, als die 2 Waggons von der Brücke auf die darunterliegende Straße gestürzt sind. Solarstrom hat in Deutschland in den letzten Jahren fossile Energieimporte im Wert von mehr als 20 Milliarden Euro ersetzt. Das hat der Bundesverband Solarwirtschaft ausgerechnet. Laut einer YouGov-Umfrage sind im Übrigen 7 von 10 Deutschen dafür, die erneuerbaren Energien weiter auszubauen.
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1: Im Studio Colin Mock. Deutschland hat sich bei der WM vorzeitig für die K.O.-Phase qualifiziert. Gegen die Elfenbeinküste setzte sich das DFB-Team mit 2:1 durch. Dabei drehten die Deutschen einen Pausenrückstand. Der deutsche Abwehrspieler Jonathan Tah lobte nach dem Spiel die Mentalität im Team und sagte im ZDF weiter:
2: Wir haben nicht aufgegeben. Wir wussten, dass wir den Gegner irgendwann müde machen werden. Haben immer weitergemacht und ja, dann auch natürlich alle, die von Anfang an gespielt haben, aber auch die Jungs, die von der Bank gekommen sind, haben es überragend gemacht.
1: Vorher hatten die Niederlande mit 5:1 gegen Schweden gewonnen. Kurz vor der offiziellen Vorstellung sickert durch, was die von der Bundesregierung eingesetzte Rentenkommission an Vorschlägen macht. So soll das Eintrittsalter an die steigende Lebenserwartung gekoppelt werden. Eine Rente mit 70 soll es in den 2090er Jahren geben. So die Informationen von ARD und Bild am Sonntag. Deutschland will die Abschiebung nach Afghanistan ausweiten. Nach einem Bericht der Bild am Sonntag sollen im Monat bis zu 3 Charterflüge nach Kabul möglich sein. Mehr von Holger Dück.
3: Das Bundesinnenministerium hat das mit den in Afghanistan herrschenden Taliban ausgehandelt. Auch über reguläre Linienflüge sollen Straftäter zurückgeführt werden. Nach Informationen der Bild am Sonntag sollen in Deutschland mindestens 100 abschiebebereite Afghanen in Gefängnissen sitzen. Bundesinnenminister Dobrindt sagte der Zeitung, unsere Gesellschaft habe das legitime Interesse, dass Straftäter unser Land verlassen.
1: Nach dem schweren Bahnunfall in München hat die Polizei weitere Details bekannt gegeben. Die Person, die ums Leben gekommen ist, war an den Rangierarbeiten mit den beiden Zügen beteiligt. Außerdem sind ein Linienbus und mehrere geparkte Autos beschädigt worden, als die 2 Waggons von der Brücke auf die darunterliegende Straße gestürzt sind. Solarstrom hat in Deutschland in den letzten Jahren fossile Energieimporte im Wert von mehr als 20 Milliarden Euro ersetzt. Das hat der Bundesverband Solarwirtschaft ausgerechnet. Laut einer YouGov-Umfrage sind im Übrigen 7 von 10 Deutschen dafür, die erneuerbaren Energien weiter auszubauen.

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1: Im Studio Colin Mock. Deutschland steht nach einem 2:1-Sieg gegen die Elfenbeinküste vorzeitig in der K.O.-Phase der WM. Mann des Spiels war Dennis Undaff. Als Einwechselspieler schoss er nach dem Pausenrückstand beide deutschen Tore. Er sagte nach dem Spiel im ZDF:
2: Wie ich das mache? Keine Ahnung. Ich stehe richtig. Versuche mein Selbstbewusstsein auf den Platz zu bringen. Weiß, dass ich in jedem Spiel treffen kann. Vor allem mit diesen überragenden Mitspielern sowieso. Die machen es mir einfach und ja, versuche einfach nur da zu sein.
1: Weil sich Curaçao gegen Ecuador einen Punkt erkämpft hat, ist Deutschland außerdem auch Festgruppensieger. Außerdem haben die Niederlande 5:1 gegen Schweden gewonnen. Dienstag will die Rentenkommission der Bundesregierung ihre Vorschläge unterbreiten. Jetzt sind erste Details durchgesickert. Eine Rente mit 70 soll erst in den 2090er Jahren eingeführt werden, berichten ARD und Bild am Sonntag. Außerdem sollen auch Beamte in die Rentenversicherung eingegliedert werden. Das Wohngeld soll gekürzt werden. Sehr bitter, aber nicht anders machbar, sagt Bauministerin Huberts. Sie verteidigte die Pläne in der Rheinischen Post. Mehr von Hanna Messerschmidt.
3: Die SPD-Politikerin begründet die Einschnitte mit der schwierigen Haushaltslage. Die Kürzungen beim Wohngeld werden alle bisherigen Empfänger betreffen, sagt sie. Ein Drittel der Haushalte wird künftig komplett leer ausgehen. Betroffen sind unter anderem Wohngeldempfänger, die wegen ihres Einkommens bisher gerade noch antragsberechtigt sind. Durch die Einschnitte könnten Bund und Länder 2 Milliarden Euro einsparen.
1: Der Iran hat die Straße von Hormuz eigenen Angaben nach wieder für den Schiffsverkehr gesperrt. Das Regime in Teheran reagiert auf israelische Angriffe im Libanon. In einem Rahmenabkommen mit den USA war ein Ende der israelischen Attacken Bedingung für weitere Verhandlungen. Solarstrom hat in Deutschland in den letzten Jahren fossile Energieimporte im Wert von mehr als 20 Milliarden Euro ersetzt. Das hat der Bundesverband Solarwirtschaft ausgerechnet. Laut einer YouGov-Umfrage sind im Übrigen 7 von 10 Deutschen dafür, die erneuerbaren Energien weiter auszubauen.
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1: Im Studio Colin Mock. Deutschland steht nach einem 2:1-Sieg gegen die Elfenbeinküste vorzeitig in der K.O.-Phase der WM. Mann des Spiels war Dennis Undaf. Als Einwechselspieler schoss er nach dem Pausenrückstand beide deutschen Tore. Er sagte nach dem Spiel im ZDF:
2: Wie ich das mache? Keine Ahnung. Ich stehe richtig. Versuche mein Selbstbewusstsein auf den Platz zu bringen. Weiß, dass ich in jedem Spiel treffen kann. Vor allem mit diesen überragenden Mitspielern sowieso. Die machen es mir einfach und ja, versuche einfach nur da zu sein.
1: Weil sich Curaçao gegen Ecuador einen Punkt erkämpft hat, ist Deutschland außerdem auch Festgruppensieger. Außerdem haben die Niederlande 5:1 gegen Schweden gewonnen. Dienstag will die Rentenkommission der Bundesregierung ihre Vorschläge unterbreiten. Jetzt sind erste Details durchgesickert. Eine Rente mit 70 soll erst in den 2090er Jahren eingeführt werden, berichten ARD und Bild am Sonntag. Außerdem sollen auch Beamte in die Rentenversicherung eingegliedert werden. Das Wohngeld soll gekürzt werden. Sehr bitter, aber nicht anders machbar, sagt Bauministerin Huberts. Sie verteidigte die Pläne in der Rheinischen Post. Mehr von Hanna Messerschmidt.
3: Die SPD-Politikerin begründet die Einschnitte mit der schwierigen Haushaltslage. Die Kürzungen beim Wohngeld werden alle bisherigen Empfänger betreffen, sagt sie. Ein Drittel der Haushalte wird künftig komplett leer ausgehen. Betroffen sind unter anderem Wohngeldempfänger, die wegen ihres Einkommens bisher gerade noch antragsberechtigt sind. Durch die Einschnitte könnten Bund und Länder 2 Milliarden Euro einsparen.
1: Der Iran hat die Straße von Hormuz eigenen Angaben nach wieder für den Schiffsverkehr gesperrt. Das Regime in Teheran reagiert auf israelische Angriffe im Libanon. In einem Rahmenabkommen mit den USA war ein Ende der israelischen Attacken Bedingung für weitere Verhandlungen. Solarstrom hat in Deutschland in den letzten Jahren fossile Energieimporte im Wert von mehr als 20 Milliarden Euro ersetzt. Das hat der Bundesverband Solarwirtschaft ausgerechnet. Laut einer YouGov-Umfrage sind im Übrigen 7 von 10 Deutschen dafür, die erneuerbaren Energien weiter auszubauen.

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1: Im Studio Colin Mock. Deutschland steht nach einem 2:1-Sieg gegen die Elfenbeinküste vorzeitig in der K.O.-Phase der WM. Mann des Spiels war Dennis Undaff. Als Einwechselspieler schoss er nach dem Pausenrückstand beide deutschen Tore. Er sagte nach dem Spiel im ZDF:
2: Wie ich das mache? Keine Ahnung. Ich stehe richtig. Versuche mein Selbstbewusstsein auf den Platz zu bringen. Weiß, dass ich in jedem Spiel treffen kann. Vor allem mit diesen überragenden Mitspielern sowieso. Die machen es mir einfach und ja.

0: so einfach nur da zu sein.
1: Weil sich Curaçao gegen Ecuador einen Punkt erkämpft hat, ist Deutschland außerdem auch Festgruppensieger. Außerdem haben die Niederlande 5:1 gegen Schweden gewonnen. Dienstag will die Rentenkommission der Bundesregierung ihre Vorschläge unterbreiten. Jetzt sind erste Details durchgesickert. Eine Rente mit 70 soll erst in den 2090er Jahren eingeführt werden, berichten ARD und Bild am Sonntag. Außerdem sollen auch Beamte in die Rentenversicherung eingegliedert werden. Das Wohngeld soll gekürzt werden. Sehr bitter, aber nicht anders machbar, sagt Bauministerin Huberts. Sie verteidigte die Pläne in der Rheinischen Post. Mehr von Hanna Messerschmidt.
2: Die SPD-Politikerin begründet die Einschnitte mit der schwierigen Haushaltslage. Die Kürzungen beim Wohngeld werden alle bisherigen Empfänger betreffen, sagt sie. Ein Drittel der Haushalte wird künftig komplett leer ausgehen. Betroffen sind unter anderem Wohngeldempfänger, die wegen ihres Einkommens bisher gerade noch antragsberechtigt sind. Durch die Einschnitte könnten Bund und Länder 2 Milliarden Euro einsparen.
1: Der Iran hat die Straße von Hormuz eigenen Angaben nach wieder für den Schiffsverkehr gesperrt. Das Regime in Teheran reagiert auf israelische Angriffe im Libanon. In einem Rahmenabkommen mit den USA war ein Ende der israelischen Attacken Bedingung für weitere Verhandlungen. Solarstrom hat in Deutschland in den letzten Jahren fossile Energieimporte im Wert von mehr als 20 Milliarden Euro ersetzt. Das hat der Bundesverband Solarwirtschaft ausgerechnet. Laut einer YouGov-Umfrage sind im Übrigen 7 von 10 Deutschen dafür, die erneuerbaren Energien weiter auszubauen.

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1: Im Studio Colin Mock. Deutschland steht nach einem 2:1-Sieg gegen die Elfenbeinküste vorzeitig in der K.O.-Phase der WM. Mann des Spiels war Dennis Undaff. Als Einwechselspieler schoss er nach dem Pausenrückstand beide deutschen Tore. Er sagte nach dem Spiel im ZDF:
2: Wie ich das mache? Keine Ahnung. Ich stehe richtig. Versuche mein Selbstbewusstsein auf den Platz zu bringen. Weiß, dass ich in jedem Spiel treffen kann. Vor allem mit diesen überragenden Mitspielern sowieso. Die machen es mir einfach und ja, versuche einfach nur da zu sein.
1: Weil sich Curaçao gegen Ecuador einen Punkt erkämpft hat, ist Deutschland außerdem auch fest Gruppensieger. Außerdem haben die Niederlande 5:1 gegen Schweden gewonnen. Dienstag will die Rentenkommission der Bundesregierung ihre Vorschläge unterbreiten. Jetzt sind erste Details durchgesickert. Eine Rente mit 70 soll erst in den 2090er Jahren eingeführt werden, berichten ARD und Bild am Sonntag. Außerdem sollen auch Beamte in die Rentenversicherung eingegliedert werden. Das Wohngeld soll gekürzt werden. Sehr bitter, aber nicht anders machbar, sagt Bauministerin Huberts. Sie verteidigte die Pläne in der Rheinischen Post. Mehr von Hanna Messerschmidt.
3: Die SPD-Politikerin begründet die Einschnitte mit der schwierigen Haushaltslage. Die Kürzungen beim Wohngeld werden alle bisherigen Empfänger betreffen, sagt sie. Ein Drittel der Haushalte wird künftig komplett leer ausgehen. Betroffen sind unter anderem Wohngeldempfänger, die wegen ihres Einkommens bisher gerade noch antragsberechtigt sind. Durch die Einschnitte könnten Bund und Länder 2 Milliarden Euro einsparen.
1: Der Iran hat die Straße von Hormuz eigenen Angaben nach wieder für den Schiffsverkehr gesperrt. Das Regime in Teheran reagiert auf israelische Angriffe im Libanon. In einem Rahmenabkommen mit den USA war ein Ende der israelischen Attacken Bedingung für weitere Verhandlungen. Solarstrom hat in Deutschland in den letzten Jahren fossile Energieimporte im Wert von mehr als 20 Milliarden Euro ersetzt. Das hat der Bundesverband Solarwirtschaft ausgerechnet. Laut einer YouGov-Umfrage sind im Übrigen 7 von 10 Deutschen dafür, die erneuerbaren Energien weiter auszubauen.
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1: Im Studio Colin Mock. Deutschland steht nach einem 2:1-Sieg gegen die Elfenbeinküste vorzeitig in der K.O.-Phase der WM. Mann des Spiels war Dennis Undaff. Als Einwechselspieler schoss er nach dem Pausenrückstand beide deutschen Tore. Er sagte nach dem Spiel im ZDF:
2: Wie ich das mache? Keine Ahnung. Ich stehe richtig. Versuche mein Selbstbewusstsein auf den Platz zu bringen. Weiß, dass ich in jedem Spiel treffen kann. Vor allem mit diesen überragenden Mitspielern sowieso. Die machen es mir einfach und ja, versuche einfach nur da zu sein.
1: Weil sich Curaçao gegen Ecuador einen Punkt erkämpft hat, ist Deutschland außerdem auch Festgruppensieger. Außerdem haben die Niederlande 5:1 gegen Schweden gewonnen. Dienstag will die Rentenkommission der Bundesregierung ihre Vorschläge unterbreiten. Jetzt sind erste Details durchgesickert. Eine Rente mit 70 soll erst in den 2090er Jahren eingeführt werden, berichten ARD und Bild am Sonntag. Außerdem sollen auch Beamte in die Rentenversicherung eingegliedert werden. Das Wohngeld soll gekürzt werden. Sehr bitter, aber nicht anders machbar, sagt Bauministerin Huberts. Sie verteidigte die Pläne in der Rheinischen Post. Mehr von Hanna Messerschmidt.
3: Die SPD-Politikerin begründet die Einschnitte mit der schwierigen Haushaltslage. Die Kürzungen beim Wohngeld werden alle bisherigen Empfänger betreffen, sagt sie. Ein Drittel der Haushalte wird künftig komplett leer ausgehen. Betroffen sind unter anderem Wohngeldempfänger, die wegen ihres Einkommens bisher gerade noch antragsberechtigt sind. Durch die Einschnitte könnten Bund und Länder 2 Milliarden Euro einsparen.
1: Der Iran hat die Straße von Hormuz eigenen Angaben nach wieder für den Schiffsverkehr gesperrt. Das Regime in Teheran reagiert auf israelische Angriffe im Libanon. In einem Rahmenabkommen mit den USA war ein Ende der israelischen Attacken Bedingung für weitere Verhandlungen. Solarstrom hat in Deutschland in den letzten Jahren fossile Energieimporte im Wert von mehr als 20 Milliarden Euro ersetzt. Das hat der Bundesverband Solarwirtschaft ausgerechnet. Laut einer YouGov-Umfrage sind im Übrigen 7 von 10 Deutschen dafür, die erneuerbaren Energien weiter auszubauen.

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1: Im Studio Colin Mock. Deutschland steht nach einem 2:1-Sieg gegen die Elfenbeinküste vorzeitig in der K.O.-Phase der WM. Mann des Spiels war Dennis Undaf. Als Einwechselspieler schoss er nach dem Pausenrückstand beide deutschen Tore. Er sagte nach dem Spiel im ZDF:
2: Wie ich das mache? Keine Ahnung. Ich stehe richtig. Versuche mein Selbstbewusstsein auf den Platz zu bringen. Weiß, dass ich in jedem Spiel treffen kann. Vor allem mit diesen überragenden Mitspielern sowieso. Die machen es mir einfach und ja, versuche einfach nur da zu sein.
1: Weil sich Curaçao gegen Ecuador einen Punkt erkämpft hat, ist Deutschland außerdem auch fest Gruppensieger. Außerdem haben die Niederlande 5:1 gegen Schweden gewonnen. Dienstag will die Rentenkommission der Bundesregierung ihre Vorschläge unterbreiten. Jetzt sind erste Details durchgesickert. Eine Rente mit 70 soll erst in den 2090er Jahren eingeführt werden, berichten ARD und Bild am Sonntag. Außerdem sollen auch Beamte in die Rentenversicherung eingegliedert werden. Das Wohngeld soll gekürzt werden. Sehr bitter, aber nicht anders machbar, sagt Bauministerin Huberts. Sie verteidigte die Pläne in der Rheinischen Post. Mehr von Hanna Messerschmidt.
3: Die SPD-Politikerin begründet die Einschnitte mit der schwierigen Haushaltslage. Die Kürzungen beim Wohngeld werden alle bisherigen Empfänger betreffen, sagt sie. Ein Drittel der Haushalte wird künftig komplett leer ausgehen. Betroffen sind unter anderem Wohngeldempfänger, die wegen ihres Einkommens bisher gerade noch antragsberechtigt sind. Durch die Einschnitte könnten Bund und Länder 2 Milliarden Euro einsparen.
1: Der Iran hat die Straße von Hormuz eigenen Angaben nach wieder für den Schiffsverkehr gesperrt. Das Regime in Teheran reagiert auf israelische Angriffe im Libanon. In einem Rahmenabkommen mit den USA war ein Ende der israelischen Attacken Bedingung für weitere Verhandlungen. Solarstrom hat in Deutschland in den letzten Jahren fossile Energieimporte im Wert von mehr als 20 Milliarden Euro ersetzt. Das hat der Bundesverband Solarwirtschaft ausgerechnet. Laut einer YouGov-Umfrage sind im Übrigen 7 von 10 Deutschen dafür, die erneuerbaren Energien weiter auszubauen.
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1: Im Studio Colin Mock. Deutschland steht nach einem 2:1-Sieg gegen die Elfenbeinküste vorzeitig in der K.O.-Phase der WM. Mann des Spiels war Dennis Undaff. Als Einwechselspieler schoss er nach dem Pausenrückstand beide deutschen Tore. Er sagte nach dem Spiel im ZDF:
2: Wie ich das mache? Keine Ahnung. Ich stehe richtig. Versuche mein Selbstbewusstsein auf den Platz zu bringen. Weiß, dass ich in jedem Spiel treffen kann. Vor allem mit diesen überragenden Mitspielern sowieso. Die machen es mir einfach und ja, versuche einfach nur da zu sein.
1: Weil sich Curaçao gegen Ecuador einen Punkt erkämpft hat, ist Deutschland außerdem auch fest Gruppensieger. Außerdem haben die Niederlande 5:1 gegen Schweden gewonnen. Dienstag will die Rentenkommission der Bundesregierung ihre Vorschläge unterbreiten. Jetzt sind erste Details durchgesickert. Eine Rente mit 70 soll erst in den 2090er Jahren eingeführt werden, berichten ARD und Bild am Sonntag. Außerdem sollen auch Beamte in die Rentenversicherung eingegliedert werden. Das Wohngeld soll gekürzt werden. Sehr bitter, aber nicht anders machbar, sagt Bauministerin Huberts. Sie verteidigte die Pläne in der Rheinischen Post. Mehr von Hanna Messerschmidt.
3: Die SPD-Politikerin begründet die Einschnitte mit der schwierigen Haushaltslage. Die Kürzungen beim Wohngeld werden alle bisherigen Empfänger betreffen, sagt sie. Ein Drittel der Haushalte wird künftig komplett leer ausgehen. Betroffen sind unter anderem Wohngeldempfänger, die wegen ihres Einkommens bisher gerade noch antragsberechtigt sind. Durch die Einschnitte könnten Bund und Länder 2 Milliarden Euro einsparen.
1: Der Iran hat die Straße von Hormuz eigenen Angaben nach wieder für den Schiffsverkehr gesperrt. Das Regime in Teheran reagiert auf israelische Angriffe im Libanon. In einem Rahmenabkommen mit den USA war ein Ende der israelischen Attacken Bedingung für weitere Verhandlungen. Solarstrom hat in Deutschland in den letzten Jahren fossile Energieimporte im Wert von mehr als 20 Milliarden Euro ersetzt. Das hat der Bundesverband Solarwirtschaft ausgerechnet. Laut einer YouGov-Umfrage sind im Übrigen 7 von 10 Deutschen dafür, die erneuerbaren Energien weiter auszubauen.

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1: Im Studio Colin Mock. Deutschland steht nach einem 2:1-Sieg gegen die Elfenbeinküste vorzeitig in der K.O.-Phase der WM. Mann des Spiels war Dennis Undaf. Als Einwechselspieler schoss er nach dem Pausenrückstand beide deutschen Tore. Er sagte nach dem Spiel im ZDF:
2: Wie ich das mache? Keine Ahnung. Ich stehe richtig. Versuche mein Selbstbewusstsein auf den Platz zu bringen. Weiß, dass ich in jedem Spiel treffen kann. Vor allem mit diesen überragenden Mitspielern sowieso. Die machen es mir einfach und ja, versuche einfach nur da zu sein.
1: Weil sich Curaçao gegen Ecuador einen Punkt erkämpft hat, ist Deutschland außerdem auch Festgruppensieger. Außerdem haben die Niederlande 5:1 gegen Schweden gewonnen. Dienstag will die Rentenkommission der Bundesregierung ihre Vorschläge unterbreiten. Jetzt sind erste Details durchgesickert. Eine Rente mit 70 soll erst in den 2090er Jahren eingeführt werden, berichten ARD und Bild am Sonntag. Außerdem sollen auch Beamte in die Rentenversicherung eingegliedert werden. Das Wohngeld soll gekürzt werden. Sehr bitter, aber nicht anders machbar, sagt Bauministerin Huberts. Sie verteidigte die Pläne in der Rheinischen Post. Mehr von Hanna Messerschmidt.
3: Die SPD-Politikerin begründet die Einschnitte mit der schwierigen Haushaltslage. Die Kürzungen beim Wohngeld werden alle bisherigen Empfänger betreffen, sagt sie. Ein Drittel der Haushalte wird künftig komplett leer ausgehen. Betroffen sind unter anderem Wohngeldempfänger, die wegen ihres Einkommens bisher gerade noch antragsberechtigt sind. Durch die Einschnitte könnten Bund und Länder 2 Milliarden Euro einsparen.
1: Der Iran hat die Straße von Hormuz eigenen Angaben nach wieder für den Schiffsverkehr gesperrt. Das Regime in Teheran reagiert auf israelische Angriffe im Libanon. In einem Rahmenabkommen mit den USA war ein Ende der israelischen Attacken Bedingung für weitere Verhandlungen. Solarstrom hat in Deutschland in den letzten Jahren fossile Energieimporte im Wert von mehr als 20 Milliarden Euro ersetzt. Das hat der Bundesverband Solarwirtschaft ausgerechnet. Laut einer YouGov-Umfrage sind im Übrigen 7 von 10 Deutschen dafür, die erneuerbaren Energien weiter auszubauen.
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1: Im Studio Colin Mock. Deutschland steht nach einem 2:1-Sieg gegen die Elfenbeinküste vorzeitig in der K.O.-Phase der WM. Mann des Spiels war Dennis Undaff. Als Einwechselspieler schoss er nach dem Pausenrückstand beide deutschen Tore. Er sagte nach dem Spiel im ZDF:
2: Wie ich das mache? Keine Ahnung. Ich stehe richtig. Versuche mein Selbstbewusstsein auf den Platz zu bringen. Weiß, dass ich in jedem Spiel treffen kann. Vor allem mit diesen überragenden Mitspielern sowieso. Die machen es mir einfach und ja, versuche einfach nur da zu sein.
1: Weil sich Curaçao gegen Ecuador einen Punkt erkämpft hat, ist Deutschland außerdem auch Festgruppensieger. Außerdem haben die Niederlande 5:1 gegen Schweden gewonnen. Dienstag will die Rentenkommission der Bundesregierung ihre Vorschläge unterbreiten. Jetzt sind erste Details durchgesickert. Eine Rente mit 70 soll erst in den 2090er Jahren eingeführt werden, berichten ARD und Bild am Sonntag. Außerdem sollen auch Beamte in die Rentenversicherung eingegliedert werden. Das Wohngeld soll gekürzt werden. Sehr bitter, aber nicht anders machbar, sagt Bauministerin Huberts. Sie verteidigte die Pläne in der Rheinischen Post. Mehr von Hanna Messerschmidt.
3: Die SPD-Politikerin begründet die Einschnitte mit der schwierigen Haushaltslage. Die Kürzungen beim Wohngeld werden alle bisherigen Empfänger betreffen, sagt sie. Ein Drittel der Haushalte wird künftig komplett leer ausgehen. Betroffen sind unter anderem Wohngeldempfänger, die wegen ihres Einkommens bisher gerade noch antragsberechtigt sind. Durch die Einschnitte könnten Bund und Länder 2 Milliarden Euro einsparen.
1: Der Iran hat die Straße von Hormuz eigenen Angaben nach wieder für den Schiffsverkehr gesperrt. Das Regime in Teheran reagiert auf israelische Angriffe im Libanon. In einem Rahmenabkommen mit den USA war ein Ende der israelischen Attacken Bedingung für weitere Verhandlungen. Solarstrom hat in Deutschland in den letzten Jahren fossile Energieimporte im Wert von mehr als 20 Milliarden Euro ersetzt. Das hat der Bundesverband Solarwirtschaft ausgerechnet. Laut einer YouGov-Umfrage sind im Übrigen 7 von 10 Deutschen dafür, die erneuerbaren Energien weiter auszubauen.

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1: Im Studio Colin Mock. Deutschland steht nach einem 2:1-Sieg gegen die Elfenbeinküste vorzeitig in der K.O.-Phase der WM. Mann des Spiels war Dennis Undaff. Als Einwechselspieler schoss er nach dem Pausenrückstand beide deutschen Tore. Er sagte nach dem Spiel im ZDF:
2: Wie ich das mache? Keine Ahnung. Ich stehe richtig. Versuche mein Selbstbewusstsein auf den Platz zu bringen. Weiß, dass ich in jedem Spiel treffen kann. Vor allem mit diesen überragenden Mitspielern sowieso. Die machen es mir einfach und ja, versuche einfach nur da zu sein.
1: Weil sich Curaçao gegen Ecuador einen Punkt erkämpft hat, ist Deutschland außerdem auch Festgruppensieger. Außerdem haben die Niederlande 5:1 gegen Schweden gewonnen. Dienstag will die Rentenkommission der Bundesregierung ihre Vorschläge unterbreiten. Jetzt sind erste Details durchgesickert. Eine Rente mit 70 soll erst in den 2090er Jahren eingeführt werden, berichten ARD und Bild am Sonntag. Außerdem sollen auch Beamte in die Rentenversicherung eingegliedert werden. Das Wohngeld soll gekürzt werden. Sehr bitter, aber nicht anders machbar, sagt Bauministerin Huberts. Sie verteidigte die Pläne in der Rheinischen Post. Mehr von Hanna Messerschmidt.
3: Die SPD-Politikerin begründet die Einschnitte mit der schwierigen Haushaltslage. Die Kürzungen beim Wohngeld werden alle bisherigen Empfänger betreffen, sagt sie. Ein Drittel der Haushalte wird künftig komplett leer ausgehen. Betroffen sind unter anderem Wohngeldempfänger, die wegen ihres Einkommens bisher gerade noch antragsberechtigt sind. Durch die Einschnitte könnten Bund und Länder 2 Milliarden Euro einsparen.
1: Der Iran hat die Straße von Hormuz eigenen Angaben nach wieder für den Schiffsverkehr gesperrt. Das Regime in Teheran reagiert auf israelische Angriffe im Libanon. In einem Rahmenabkommen mit den USA war ein Ende der israelischen Attacken Bedingung für weitere Verhandlungen. Solarstrom hat in Deutschland in den letzten Jahren fossile Energieimporte im Wert von mehr als 20 Milliarden Euro ersetzt. Das hat der Bundesverband Solarwirtschaft ausgerechnet. Laut einer YouGov-Umfrage sind im Übrigen 7 von 10 Deutschen dafür, die erneuerbaren Energien weiter auszubauen.

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1: Im Studio Colin Mock. Deutschland steht nach einem 2:1-Sieg gegen die Elfenbeinküste vorzeitig in der K.O.-Phase der WM. Mann des Spiels war Dennis Undaff. Als Einwechselspieler schoss er nach dem Pausenrückstand beide deutschen Tore. Er sagte nach dem Spiel im ZDF:
2: Wie ich das mache? Keine Ahnung. Ich stehe richtig. Versuche mein Selbstbewusstsein auf den Platz zu bringen. Weiß, dass ich in jedem Spiel treffen kann. Vor allem mit diesen überragenden Mitspielern sowieso. Die machen es mir einfach und ja, versuche einfach nur da zu sein.
1: Weil sich Curaçao gegen Ecuador einen Punkt erkämpft hat, ist Deutschland außerdem auch Festgruppensieger. Außerdem haben die Niederlande 5:1 gegen Schweden gewonnen. Dienstag will die Rentenkommission der Bundesregierung ihre Vorschläge unterbreiten. Jetzt sind erste Details durchgesickert. Eine Rente mit 70 soll erst in den 2090er Jahren eingeführt werden, berichten ARD und Bild am Sonntag. Außerdem sollen auch Beamte in die Rentenversicherung eingegliedert werden. Das Wohngeld soll gekürzt werden. Sehr bitter, aber nicht anders machbar, sagt Bauministerin Huberts. Sie verteidigte die Pläne in der Rheinischen Post. Mehr von Hanna Messerschmidt.
3: Die SPD-Politikerin begründet die Einschnitte mit der schwierigen Haushaltslage. Die Kürzungen beim Wohngeld werden alle bisherigen Empfänger betreffen, sagt sie. Ein Drittel der Haushalte wird künftig komplett leer ausgehen. Betroffen sind unter anderem Wohngeldempfänger, die wegen ihres Einkommens bisher gerade noch antragsberechtigt sind. Durch die Einschnitte könnten Bund und Länder 2 Milliarden Euro einsparen.
1: Der Iran hat die Straße von Hormuz eigenen Angaben nach wieder für den Schiffsverkehr gesperrt. Das Regime in Teheran reagiert auf israelische Angriffe im Libanon. In einem Rahmenabkommen mit den USA war ein Ende der israelischen Attacken Bedingung für weitere Verhandlungen. Solarstrom hat in Deutschland in den letzten Jahren fossile Energieimporte im Wert von mehr als 20 Milliarden Euro ersetzt. Das hat der Bundesverband Solarwirtschaft ausgerechnet. Laut einer YouGov-Umfrage sind im Übrigen 7 von 10 Deutschen dafür, die erneuerbaren Energien weiter auszubauen.

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1: Im Studio Colin Mock. Deutschland steht nach einem 2:1-Sieg gegen die Elfenbeinküste vorzeitig in der K.O.-Phase der WM. Mann des Spiels war Dennis Undaf. Als Einwechselspieler schoss er nach dem Pausenrückstand beide deutschen Tore. Er sagte nach dem Spiel im ZDF:
2: Wie ich das mache? Keine Ahnung. Ich stehe richtig. Versuche mein Selbstbewusstsein auf den Platz zu bringen. Weiß, dass ich in jedem Spiel treffen kann. Vor allem mit diesen überragenden Mitspielern sowieso. Die machen es mir einfach und ja, versuche einfach nur da zu sein.
1: Weil sich Curaçao gegen Ecuador einen Punkt erkämpft hat, ist Deutschland außerdem auch Festgruppensieger. Außerdem haben die Niederlande 5:1 gegen Schweden gewonnen. Dienstag will die Rentenkommission der Bundesregierung ihre Vorschläge unterbreiten. Jetzt sind erste Details durchgesickert. Eine Rente mit 70 soll erst in den 2090er Jahren eingeführt werden, berichten ARD und Bild am Sonntag. Außerdem sollen auch Beamte in die Rentenversicherung eingegliedert werden. Das Wohngeld soll gekürzt werden. Sehr bitter, aber nicht anders machbar, sagt Bauministerin Huberts. Sie verteidigte die Pläne in der Rheinischen Post. Mehr von Hanna Messerschmidt.
3: Die SPD-Politikerin begründet die Einschnitte mit der schwierigen Haushaltslage. Die Kürzungen beim Wohngeld werden alle bisherigen Empfänger betreffen, sagt sie. Ein Drittel der Haushalte wird künftig komplett leer ausgehen. Betroffen sind unter anderem Wohngeldempfänger, die wegen ihres Einkommens bisher gerade noch antragsberechtigt sind. Durch die Einschnitte könnten Bund und Länder 2 Milliarden Euro einsparen.
1: Der Iran hat die Straße von Hormuz eigenen Angaben nach wieder für den Schiffsverkehr gesperrt. Das Regime in Teheran reagiert auf israelische Angriffe im Libanon. In einem Rahmenabkommen mit den USA war ein Ende der israelischen Attacken Bedingung für weitere Verhandlungen. Solarstrom hat in Deutschland in den letzten Jahren fossile Energieimporte im Wert von mehr als 20 Milliarden Euro ersetzt. Das hat der Bundesverband Solarwirtschaft ausgerechnet. Laut einer YouGov-Umfrage sind im Übrigen 7 von 10 Deutschen dafür, die erneuerbaren Energien weiter auszubauen.

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1: Im Studio Colin Mock. Deutschland steht nach einem 2:1-Sieg gegen die Elfenbeinküste vorzeitig in der K.O.-Phase der WM. Mann des Spiels war Dennis Undaf, als

0: Einwechselspieler schoss er nach dem Pausenrückstand beide deutschen Tore. Er sagte nach dem Spiel im ZDF:
1: Wie ich das mache? Keine Ahnung. Ich stehe richtig. Versuche mein Selbstbewusstsein auf den Platz zu bringen. Weiß, dass ich in jedem Spiel treffen kann. Vor allem mit diesen überragenden Mitspielern sowieso. Die machen es mir einfach und ja, versuche einfach nur da zu sein.
0: Weil sich Curaçao gegen Ecuador einen Punkt erkämpft hat, ist Deutschland außerdem auch Festgruppensieger. Außerdem haben die Niederlande 5:1 gegen Schweden gewonnen. Dienstag will die Rentenkommission der Bundesregierung ihre Vorschläge unterbreiten. Jetzt sind erste Details durchgesickert. Eine Rente mit 70 soll erst in den 2090er Jahren eingeführt werden, berichten ARD und Bild am Sonntag. Außerdem sollen auch Beamte in die Rentenversicherung eingegliedert werden. Das Wohngeld soll gekürzt werden. Sehr bitter, aber nicht anders machbar, sagt Bauministerin Huberts. Sie verteidigte die Pläne in der Rheinischen Post. Mehr von Hanna Messerschmidt.
2: Die SPD-Politikerin begründet die Einschnitte mit der schwierigen Haushaltslage. Die Kürzungen beim Wohngeld werden alle bisherigen Empfänger betreffen, sagt sie. Ein Drittel der Haushalte wird künftig komplett leer ausgehen. Betroffen sind unter anderem Wohngeldempfänger, die wegen ihres Einkommens bisher gerade noch antragsberechtigt sind. Durch die Einschnitte könnten Bund und Länder 2 Milliarden Euro einsparen.
0: Der Iran hat die Straße von Hormuz eigenen Angaben nach wieder für den Schiffsverkehr gesperrt. Das Regime in Teheran reagiert auf israelische Angriffe im Libanon. In einem Rahmenabkommen mit den USA war ein Ende der israelischen Attacken Bedingung für weitere Verhandlungen. Solarstrom hat in Deutschland in den letzten Jahren fossile Energieimporte im Wert von mehr als 20 Milliarden Euro ersetzt. Das hat der Bundesverband Solarwirtschaft ausgerechnet. Laut einer YouGov-Umfrage sind im Übrigen 7 von 10 Deutschen dafür, die erneuerbaren Energien weiter auszubauen.

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1: Im Studio Colin Mock. Deutschland steht nach einem 2:1-Sieg gegen die Elfenbeinküste vorzeitig in der K.O.-Phase der WM. Mann des Spiels war Dennis Undaff. Als Einwechselspieler schoss er nach dem Pausenrückstand beide deutschen Tore. Er sagte nach dem Spiel im ZDF:
2: Wie ich das mache? Keine Ahnung. Ich stehe richtig. Versuche mein Selbstbewusstsein auf den Platz zu bringen. Weiß, dass ich in jedem Spiel treffen kann. Vor allem mit diesen überragenden Mitspielern sowieso. Die machen es mir einfach und ja, versuche einfach nur da zu sein.
1: Weil sich Curaçao gegen Ecuador einen Punkt erkämpft hat, ist Deutschland außerdem auch Festgruppensieger. Außerdem haben die Niederlande 5:1 gegen Schweden gewonnen. Dienstag will die Rentenkommission der Bundesregierung ihre Vorschläge unterbreiten. Jetzt sind erste Details durchgesickert. Eine Rente mit 70 soll erst in den 2090er Jahren eingeführt werden, berichten ARD und Bild am Sonntag. Außerdem sollen auch Beamte in die Rentenversicherung eingegliedert werden. Das Wohngeld soll gekürzt werden. Sehr bitter, aber nicht anders machbar, sagt Bauministerin Huberts. Sie verteidigte die Pläne in der Rheinischen Post. Mehr von Hanna Messerschmidt.
3: Die SPD-Politikerin begründet die Einschnitte mit der schwierigen Haushaltslage. Die Kürzungen beim Wohngeld werden alle bisherigen Empfänger betreffen, sagt sie. Ein Drittel der Haushalte wird künftig komplett leer ausgehen. Betroffen sind unter anderem Wohngeldempfänger, die wegen ihres Einkommens bisher gerade noch antragsberechtigt sind. Durch die Einschnitte könnten Bund und Länder 2 Milliarden Euro einsparen.
1: Der Iran hat die Straße von Hormuz eigenen Angaben nach wieder für den Schiffsverkehr gesperrt. Das Regime in Teheran reagiert auf israelische Angriffe im Libanon. In einem Rahmenabkommen mit den USA war ein Ende der israelischen Attacken Bedingung für weitere Verhandlungen.

Solarstrom hat in Deutschland in den letzten Jahren fossile Energieimporte im Wert von mehr als 20 Milliarden Euro ersetzt. Das hat der Bundesverband Solarwirtschaft ausgerechnet. Laut einer YouGov-Umfrage sind im Übrigen 7 von 10 Deutschen dafür, die erneuerbaren Energien weiter auszubauen.

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1: Im Studio Colin Mock. Deutschland steht nach einem 2:1-Sieg gegen die Elfenbeinküste vorzeitig in der K.O.-Phase der WM. Mann des Spiels war Dennis Undaff. Als Einwechselspieler schoss er nach dem Pausenrückstand beide deutschen Tore. Er sagte nach dem Spiel im ZDF:
2: Wie ich das mache? Keine Ahnung. Ich stehe richtig. Versuche mein Selbstbewusstsein auf den Platz zu bringen. Weiß, dass ich in jedem Spiel treffen kann. Vor allem mit diesen überragenden Mitspielern sowieso. Die machen es mir einfach und ja, versuche einfach nur da zu sein.
1: Weil sich Curaçao gegen Ecuador einen Punkt erkämpft hat, ist Deutschland außerdem auch Festgruppensieger. Außerdem haben die Niederlande 5:1 gegen Schweden gewonnen. Dienstag will die Rentenkommission der Bundesregierung ihre Vorschläge unterbreiten. Jetzt sind erste Details durchgesickert. Eine Rente mit 70 soll erst in den 2090er Jahren eingeführt werden, berichten ARD und Bild am Sonntag. Außerdem sollen auch Beamte in die Rentenversicherung eingegliedert werden. Das Wohngeld soll gekürzt werden. Sehr bitter, aber nicht anders machbar, sagt Bauministerin Huberts. Sie verteidigte die Pläne in der Rheinischen Post. Mehr von Hanna Messerschmidt.
3: Die SPD-Politikerin begründet die Einschnitte mit der schwierigen Haushaltslage. Die Kürzungen beim Wohngeld werden alle bisherigen Empfänger betreffen, sagt sie. Ein Drittel der Haushalte wird künftig komplett leer ausgehen. Betroffen sind unter anderem Wohngeldempfänger, die wegen ihres Einkommens bisher gerade noch antragsberechtigt sind. Durch die Einschnitte könnten Bund und Länder 2 Milliarden Euro einsparen.
1: Der Iran hat die Straße von Hormuz eigenen Angaben nach wieder für den Schiffsverkehr gesperrt. Das Regime in Teheran reagiert auf israelische Angriffe im Libanon. In einem Rahmenabkommen mit den USA war ein Ende der israelischen Attacken Bedingung für weitere Verhandlungen. Solarstrom hat in Deutschland in den letzten Jahren fossile Energieimporte im Wert von mehr als 20 Milliarden Euro ersetzt. Das hat der Bundesverband Solarwirtschaft ausgerechnet. Laut einer YouGov-Umfrage sind im Übrigen 7 von 10 Deutschen dafür, die erneuerbaren Energien weiter auszubauen.
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1: Im Studio Colin Mock. Deutschland steht nach einem 2:1-Sieg gegen die Elfenbeinküste vorzeitig in der K.O.-Phase der WM. Mann des Spiels war Dennis Undaff. Als Einwechselspieler schoss er nach dem Pausenrückstand beide deutschen Tore. Er sagte nach dem Spiel im ZDF:
2: Wie ich das mache? Keine Ahnung. Ich stehe richtig. Versuche mein Selbstbewusstsein auf den Platz zu bringen. Weiß, dass ich in jedem Spiel treffen kann. Vor allem mit diesen überragenden Mitspielern sowieso. Die machen es mir einfach und ja, versuche einfach nur da zu sein.
1: Weil sich Curaçao gegen Ecuador einen Punkt erkämpft hat, ist Deutschland außerdem auch fest Gruppensieger.

0: Außerdem haben die Niederlande 5:1 gegen Schweden gewonnen. Dienstag will die Rentenkommission der Bundesregierung ihre Vorschläge unterbreiten. Jetzt sind erste Details durchgesickert. Eine Rente mit 70 soll erst in den 2090er Jahren eingeführt werden, berichten ARD und Bild am Sonntag. Außerdem sollen auch Beamte in die Rentenversicherung eingegliedert werden. Das Wohngeld soll gekürzt werden. Sehr bitter, aber nicht anders machbar, sagt Bauministerin Huberts. Sie verteidigte die Pläne in der Rheinischen Post. Mehr von Hanna Messerschmidt.
1: Die SPD-Politikerin begründet die Einschnitte mit der schwierigen Haushaltslage. Die Kürzungen beim Wohngeld werden alle bisherigen Empfänger betreffen, sagt sie. Ein Drittel der Haushalte wird künftig komplett leer ausgehen. Betroffen sind unter anderem Wohngeldempfänger, die wegen ihres Einkommens bisher gerade noch antragsberechtigt sind. Durch die Einschnitte könnten Bund und Länder 2 Milliarden Euro einsparen.
0: Der Iran hat die Straße von Hormuz eigenen Angaben nach wieder für den Schiffsverkehr gesperrt. Das Regime in Teheran reagiert auf israelische Angriffe im Libanon. In einem Rahmenabkommen mit den USA war ein Ende der israelischen Attacken Bedingung für weitere Verhandlungen. Solarstrom hat in Deutschland in den letzten Jahren fossile Energieimporte im Wert von mehr als 20 Milliarden Euro ersetzt. Das hat der Bundesverband Solarwirtschaft ausgerechnet. Laut einer YouGov-Umfrage sind im Übrigen 7 von 10 Deutschen dafür, die erneuerbaren Energien weiter auszubauen.

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1: Im Studio Colin Mock. Deutschland steht nach einem 2:1-Sieg gegen die Elfenbeinküste vorzeitig in der K.O.-Phase der WM. Mann des Spiels war Dennis Undaff. Als Einwechselspieler schoss er nach dem Pausenrückstand beide deutschen Tore. Er sagte nach dem Spiel im ZDF:
2: Wie ich das mache? Keine Ahnung. Ich stehe richtig. Versuche mein Selbstbewusstsein auf den Platz zu bringen. Weiß, dass ich in jedem Spiel treffen kann. Vor allem mit diesen überragenden Mitspielern sowieso. Die machen es mir einfach und ja, versuche einfach nur da zu sein.
1: Weil sich Curaçao gegen Ecuador einen Punkt erkämpft hat, ist Deutschland außerdem auch Festgruppensieger. Außerdem haben die Niederlande 5:1 gegen Schweden gewonnen. Dienstag will die Rentenkommission der Bundesregierung ihre Vorschläge unterbreiten. Jetzt sind erste Details durchgesickert. Eine Rente mit 70 soll erst in den 2090er Jahren eingeführt werden, berichten ARD und Bild am Sonntag. Außerdem sollen auch Beamte in die Rentenversicherung eingegliedert werden. Das Wohngeld soll gekürzt werden. Sehr bitter, aber nicht anders machbar, sagt Bauministerin Huberts. Sie verteidigte die Pläne in der Rheinischen Post. Mehr von Hanna Messerschmidt.
3: Die SPD-Politikerin begründet die Einschnitte mit der schwierigen Haushaltslage. Die Kürzungen beim Wohngeld werden alle bisherigen Empfänger betreffen, sagt sie. Ein Drittel der Haushalte wird künftig komplett leer ausgehen. Betroffen sind unter anderem Wohngeldempfänger, die wegen ihres Einkommens bisher gerade noch antragsberechtigt sind. Durch die Einschnitte könnten Bund und Länder 2 Milliarden Euro einsparen.
1: Der Iran hat die Straße von Hormuz eigenen Angaben nach wieder für den Schiffsverkehr gesperrt. Das Regime in Teheran reagiert auf israelische Angriffe im Libanon. In einem Rahmenabkommen mit den USA war ein Ende der israelischen Attacken Bedingung für weitere Verhandlungen. Solarstrom hat in Deutschland in den letzten Jahren fossile Energieimporte im Wert von mehr als 20 Milliarden Euro ersetzt. Das hat der Bundesverband Solarwirtschaft ausgerechnet. Laut einer YouGov-Umfrage sind im Übrigen 7 von 10 Deutschen dafür, die erneuerbaren Energien weiter auszubauen.

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1: Im Studio Colin Mock. Deutschland steht nach einem 2:1-Sieg gegen die Elfenbeinküste vorzeitig in der K.O.-Phase der WM. Mann des Spiels war Dennis Undaff. Als Einwechselspieler schoss er nach dem Pausenrückstand beide deutschen Tore. Er sagte nach dem Spiel im ZDF:
2: Wie ich das mache? Keine Ahnung. Ich stehe richtig. Versuche mein Selbstbewusstsein auf den Platz zu bringen. Weiß, dass ich in jedem Spiel treffen kann. Vor allem mit diesen überragenden Mitspielern sowieso. Die machen es mir einfach und ja, versuche einfach nur da zu sein.
1: Weil sich Curaçao gegen Ecuador einen Punkt erkämpft hat, ist Deutschland außerdem auch fest Gruppensieger. Außerdem haben die Niederlande 5:1 gegen Schweden gewonnen. Dienstag will die Rentenkommission der Bundesregierung ihre Vorschläge unterbreiten. Jetzt sind erste Details durchgesickert. Eine Rente mit 70 soll erst in den 2090er Jahren eingeführt werden, berichten ARD und Bild am Sonntag. Außerdem sollen auch Beamte in die Rentenversicherung eingegliedert werden. Das Wohngeld soll gekürzt werden. Sehr bitter, aber nicht anders machbar, sagt Bauministerin Huberts. Sie verteidigte die Pläne in der Rheinischen Post. Mehr von Hanna Messerschmidt.
3: Die SPD-Politikerin begründet die Einschnitte mit der schwierigen Haushaltslage. Die Kürzungen beim Wohngeld werden alle bisherigen Empfänger betreffen, sagt sie. Ein Drittel der Haushalte wird künftig komplett leer ausgehen. Betroffen sind unter anderem Wohngeldempfänger, die wegen ihres Einkommens bisher gerade noch antragsberechtigt sind. Durch die Einschnitte könnten Bund und Länder 2 Milliarden Euro einsparen.
1: Der Iran hat die Straße von Hormuz eigenen Angaben nach wieder für den Schiffsverkehr gesperrt. Das Regime in Teheran reagiert auf israelische Angriffe im Libanon. In einem Rahmenabkommen mit den USA war ein Ende der israelischen Attacken Bedingung für weitere Verhandlungen. Solarstrom hat in Deutschland in den letzten Jahren fossile Energieimporte im Wert von mehr als 20 Milliarden Euro ersetzt. Das hat der Bundesverband Solar

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1: Im Studio Colin Mock. Deutschland steht nach einem 2:1-Sieg gegen die Elfenbeinküste vorzeitig in der K.O.-Phase der WM. Mann des Spiels war Dennis Undaff. Als Einwechselspieler schoss er nach dem Pausenrückstand beide deutschen Tore. Er sagte nach dem Spiel im ZDF:
2: Wie ich das mache? Keine Ahnung. Ich stehe richtig. Versuche mein Selbstbewusstsein auf den Platz zu bringen. Weiß, dass ich in jedem Spiel treffen kann. Vor allem mit diesen überragenden Mitspielern sowieso. Die machen es mir einfach und ja, versuche einfach nur da zu sein.
1: Weil sich Curaçao gegen Ecuador einen Punkt erkämpft hat, ist Deutschland außerdem auch Festgruppensieger. Außerdem haben die Niederlande 5:1 gegen Schweden gewonnen. Dienstag will die Rentenkommission der Bundesregierung ihre Vorschläge unterbreiten. Jetzt sind erste Details durchgesickert. Eine Rente mit 70 soll erst in den 2090er Jahren eingeführt werden, berichten ARD und Bild am Sonntag. Außerdem sollen auch Beamte in die Rentenversicherung eingegliedert werden. Das Wohngeld soll gekürzt werden. Sehr bitter, aber nicht anders machbar, sagt Bauministerin Huberts. Sie verteidigte die Pläne in der Rheinischen Post. Mehr von Hanna Messerschmidt.
3: Die SPD-Politikerin begründet die Einschnitte mit der schwierigen Haushaltslage. Die Kürzungen beim Wohngeld werden alle bisherigen Empfänger betreffen, sagt sie. Ein Drittel der Haushalte wird künftig komplett leer ausgehen. Betroffen sind unter anderem Wohngeldempfänger, die wegen ihres Einkommens bisher gerade noch antragsberechtigt sind. Durch die Einschnitte könnten Bund und Länder 2 Milliarden Euro einsparen.
1: Der Iran hat die Straße von Hormuz eigenen Angaben nach wieder für den Schiffsverkehr gesperrt. Das Regime in Teheran reagiert auf israelische Angriffe im Libanon. In einem Rahmenabkommen mit den USA war ein Ende der israelischen Attacken Bedingung für weitere Verhandlungen. Solarstrom hat in Deutschland in den letzten Jahren fossile Energieimporte im Wert von mehr als 20 Milliarden Euro ersetzt. Das hat der Bundesverband Solarwirtschaft ausgerechnet. Laut einer YouGov-Umfrage sind im Übrigen 7 von 10 Deutschen dafür, die erneuerbaren Energien weiter auszubauen.
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1: Im Studio Colin Mock. Deutschland steht nach einem 2:1-Sieg gegen die Elfenbeinküste vorzeitig in der K.O.-Phase der WM. Mann des Spiels war Dennis Undaff. Als Einwechselspieler schoss er nach dem Pausenrückstand beide deutschen Tore. Er sagte nach dem Spiel im ZDF:
2: Wie ich das mache? Keine Ahnung. Ich stehe richtig. Versuche mein Selbstbewusstsein auf den Platz zu bringen. Weiß, dass ich in jedem Spiel treffen kann. Vor allem mit diesen überragenden Mitspielern sowieso. Die machen es mir einfach und ja, versuche einfach nur da zu sein.
1: Weil sich Curaçao gegen Ecuador einen Punkt erkämpft hat, ist Deutschland außerdem auch Festgruppensieger. Außerdem haben die Niederlande 5:1 gegen Schweden gewonnen. Dienstag will die Rentenkommission der Bundesregierung ihre Vorschläge unterbreiten. Jetzt sind erste Details durchgesickert. Eine Rente mit 70 soll erst in den 2090er Jahren eingeführt werden, berichten ARD und Bild am Sonntag. Außerdem sollen auch Beamte in die Rentenversicherung eingegliedert werden. Das Wohngeld soll gekürzt werden. Sehr bitter, aber nicht anders machbar, sagt Bauministerin Huberts. Sie verteidigte die Pläne in der Rheinischen Post. Mehr von Hanna Messerschmidt.
3: Die SPD-Politikerin begründet die Einschnitte mit der schwierigen Haushaltslage. Die Kürzungen beim Wohngeld werden alle bisherigen Empfänger betreffen, sagt sie. Ein Drittel der Haushalte wird künftig komplett leer ausgehen. Betroffen sind unter anderem Wohngeldempfänger, die wegen ihres Einkommens bisher gerade noch antragsberechtigt sind. Durch die Einschnitte könnten Bund und Länder 2 Milliarden Euro einsparen.
1: Der Iran hat die Straße von Hormuz eigenen Angaben nach wieder für den Schiffsverkehr gesperrt. Das Regime in Teheran reagiert auf israelische Angriffe im Libanon. In einem Rahmenabkommen mit den USA war ein Ende der israelischen Attacken Bedingung für weitere Verhandlungen. Solarstrom hat in Deutschland in den letzten Jahren fossile Energieimporte im Wert von mehr als 20 Milliarden Euro ersetzt. Das hat der Bundesverband Solarwirtschaft ausgerechnet. Laut einer YouGov-Umfrage sind im Übrigen 7 von 10 Deutschen dafür, die erneuerbaren Energien weiter auszubauen.
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1: Im Studio Colin Mock. Deutschland steht nach einem 2:1-Sieg gegen die Elfenbeinküste vorzeitig in der K.O.-Phase der WM. Mann des Spiels war Dennis Undaff. Als Einwechselspieler schoss er nach dem Pausenrückstand beide deutschen Tore. Er sagte nach dem Spiel im ZDF:
2: Wie ich das mache? Keine Ahnung. Ich stehe richtig. Versuche mein Selbstbewusstsein auf den Platz zu bringen. Weiß, dass ich in jedem Spiel treffen kann. Vor allem mit diesen überragenden Mitspielern sowieso. Die machen es mir einfach und ja, versuche einfach nur da zu sein.
1: Weil sich Curaçao gegen Ecuador einen Punkt erkämpft hat, ist Deutschland außerdem auch Festgruppensieger. Außerdem haben die Niederlande 5:1 gegen Schweden gewonnen. Dienstag will die Rentenkommission der Bundesregierung ihre Vorschläge unterbreiten. Jetzt sind erste Details durchgesickert. Eine Rente mit 70 soll erst in den 2090er Jahren eingeführt werden, berichten ARD und Bild am Sonntag. Außerdem sollen auch Beamte in die Rentenversicherung eingegliedert werden. Das Wohngeld soll gekürzt werden. Sehr bitter, aber nicht anders machbar, sagt Bauministerin Huberts. Sie verteidigte die Pläne in der Rheinischen Post. Mehr von Hanna Messerschmidt.
3: Die SPD-Politikerin begründet die Einschnitte mit der schwierigen Haushaltslage. Die Kürzungen beim Wohngeld werden alle bisherigen Empfänger betreffen, sagt sie. Ein Drittel der Haushalte wird künftig komplett leer ausgehen. Betroffen sind unter anderem Wohngeldempfänger, die wegen ihres Einkommens bisher gerade noch antragsberechtigt sind. Durch die Einschnitte könnten Bund und Länder 2 Milliarden Euro einsparen.
1: Der Iran hat die Straße von Hormuz eigenen Angaben nach wieder für den Schiffsverkehr gesperrt. Das Regime in Teheran reagiert auf israelische Angriffe im Libanon. In einem Rahmenabkommen mit den USA war ein Ende der israelischen Attacken Bedingung für weitere Verhandlungen. Solarstrom hat in Deutschland in den letzten Jahren fossile Energieimporte im Wert von mehr als 20 Milliarden Euro ersetzt. Das hat der Bundesverband Solarwirtschaft ausgerechnet. Laut einer YouGov-Umfrage sind im Übrigen 7 von 10 Deutschen dafür, die erneuerbaren Energien weiter auszubauen.

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1: Im Studio Colin Mock. Deutschland steht nach einem 2:1-Sieg gegen die Elfenbeinküste vorzeitig in der K.O.-Phase der WM. Mann des Spiels war Dennis Undaff. Als Einwechselspieler schoss er nach dem Pausenrückstand beide deutschen Tore. Er sagte nach dem Spiel im ZDF:
2: Wie ich das mache? Keine Ahnung. Ich stehe richtig. Versuche mein Selbstbewusstsein auf den Platz zu bringen. Weiß, dass ich in jedem Spiel treffen kann. Vor allem mit diesen überragenden Mitspielern sowieso. Die machen es mir einfach und ja, versuche einfach nur da zu sein.
1: Weil sich Curaçao gegen Ecuador einen Punkt erkämpft hat, ist Deutschland außerdem auch Festgruppensieger. Außerdem haben die Niederlande 5:1 gegen Schweden gewonnen. Dienstag will die Rentenkommission der Bundesregierung ihre Vorschläge unterbreiten. Jetzt sind erste Details durchgesickert. Eine Rente mit 70 soll erst in den 2090er Jahren eingeführt werden, berichten ARD und Bild am Sonntag. Außerdem sollen auch Beamte in die Rentenversicherung eingegliedert werden. Das Wohngeld soll gekürzt werden. Sehr bitter, aber nicht anders machbar, sagt Bauministerin Huberts. Sie verteidigte die Pläne in der Rheinischen Post. Mehr von Hanna Messerschmidt.
3: Die SPD-Politikerin begründet die Einschnitte mit der schwierigen Haushaltslage. Die Kürzungen beim Wohngeld werden alle bisherigen Empfänger betreffen, sagt sie. Ein Drittel der Haushalte wird künftig komplett leer ausgehen. Betroffen sind unter anderem Wohngeldempfänger, die wegen ihres Einkommens bisher gerade noch antragsberechtigt sind. Durch die Einschnitte könnten Bund und Länder 2 Milliarden Euro einsparen.
1: Der Iran hat die Straße von Hormuz eigenen Angaben nach wieder für den Schiffsverkehr gesperrt. Das Regime in Teheran reagiert auf israelische Angriffe im Libanon. In einem Rahmenabkommen mit den USA war ein Ende der israelischen Attacken Bedingung für weitere Verhandlungen. Solarstrom hat in Deutschland in den letzten Jahren fossile Energieimporte im Wert von mehr als 20 Milliarden Euro ersetzt. Das hat der Bundesverband Solarwirtschaft ausgerechnet. Laut einer YouGov-Umfrage sind im Übrigen 7 von 10 Deutschen dafür, die erneuerbaren Energien weiter auszubauen.
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1: Im Studio Colin Mock. Deutschland steht nach einem 2:1-Sieg gegen die Elfenbeinküste vorzeitig in der K.O.-Phase der WM. Mann des Spiels war Dennis Undaff. Als Einwechselspieler schoss er nach dem Pausenrückstand beide deutschen Tore. Er sagte nach dem Spiel im ZDF:
2: Wie ich das mache? Keine Ahnung. Ich stehe richtig. Versuche mein Selbstbewusstsein auf den Platz zu bringen. Weiß, dass ich in jedem Spiel treffen kann. Vor allem mit diesen überragenden Mitspielern sowieso. Die machen es mir einfach und ja, versuche einfach nur da zu sein.
1: Weil sich Curaçao gegen Ecuador einen Punkt erkämpft hat, ist Deutschland außerdem auch Festgruppensieger. Außerdem haben die Niederlande 5:1 gegen Schweden gewonnen. Dienstag will die Rentenkommission der Bundesregierung ihre Vorschläge unterbreiten. Jetzt sind erste Details durchgesickert. Eine Rente mit 70 soll erst in den 2090er Jahren eingeführt werden, berichten ARD und Bild am Sonntag. Außerdem sollen auch Beamte in die Rentenversicherung eingegliedert werden. Das Wohngeld soll gekürzt werden. Sehr bitter, aber nicht anders machbar, sagt Bauministerin Huberts. Sie verteidigte die Pläne in der Rheinischen Post. Mehr von Hanna Messerschmidt.
3: Die SPD-Politikerin begründet die Einschnitte mit der schwierigen Haushaltslage. Die Kürzungen beim Wohngeld werden alle bisherigen Empfänger betreffen, sagt sie. Ein Drittel der Haushalte wird künftig komplett leer ausgehen. Betroffen sind unter anderem Wohngeldempfänger, die wegen ihres Einkommens bisher gerade noch antragsberechtigt sind. Durch die Einschnitte könnten Bund und Länder 2 Milliarden Euro einsparen.
1: Der Iran hat die Straße von Hormuz eigenen Angaben nach wieder für den Schiffsverkehr gesperrt. Das Regime in Teheran reagiert auf israelische Angriffe im Libanon. In einem Rahmenabkommen mit den USA war ein Ende der israelischen Attacken Bedingung für weitere Verhandlungen. Solarstrom hat in Deutschland in den letzten Jahren fossile Energieimporte im Wert von mehr als 20 Milliarden Euro ersetzt. Das hat der Bundesverband Solarwirtschaft ausgerechnet. Laut einer YouGov-Umfrage sind im Übrigen 7 von 10 Deutschen dafür, die erneuerbaren Energien weiter auszubauen.

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1: Im Studio Colin Mock. Deutschland steht nach einem 2:1-Sieg gegen die Elfenbeinküste vorzeitig in der K.O.-Phase der WM. Mann des Spiels war Dennis Undaff. Als Einwechselspieler schoss er nach dem Pausenrückstand beide deutschen Tore. Er sagte nach dem Spiel im ZDF:
2: Wie ich das mache? Keine Ahnung. Ich stehe richtig. Versuche mein Selbstbewusstsein auf den Platz zu bringen. Weiß, dass ich in jedem Spiel treffen kann. Vor allem mit diesen überragenden Mitspielern sowieso. Die machen es mir einfach und ja, versuche einfach nur da zu sein.
1: Weil sich Curaçao gegen Ecuador einen Punkt

0: erkämpft hat, ist Deutschland außerdem auch fest Gruppensieger. Außerdem haben die Niederlande 5:1 gegen Schweden gewonnen. Dienstag will die Rentenkommission der Bundesregierung ihre Vorschläge unterbreiten. Jetzt sind erste Details durchgesickert. Eine Rente mit 70 soll erst in den 2090er Jahren eingeführt werden, berichten ARD und Bild am Sonntag. Außerdem sollen auch Beamte in die Rentenversicherung eingegliedert werden. Das Wohngeld soll gekürzt werden. Sehr bitter, aber nicht anders machbar, sagt Bauministerin Huberts. Sie verteidigte die Pläne in der Rheinischen Post. Mehr von Hanna Messerschmidt.
1: Die SPD-Politikerin begründet die Einschnitte mit der schwierigen Haushaltslage. Die Kürzungen beim Wohngeld werden alle bisherigen Empfänger betreffen, sagt sie. Ein Drittel der Haushalte wird künftig komplett leer ausgehen. Betroffen sind unter anderem Wohngeldempfänger, die wegen ihres Einkommens bisher gerade noch antragsberechtigt sind. Durch die Einschnitte könnten Bund und Länder 2 Milliarden Euro einsparen.
0: Der Iran hat die Straße von Hormuz eigenen Angaben nach wieder für den Schiffsverkehr gesperrt. Das Regime in Teheran reagiert auf israelische Angriffe im Libanon. In einem Rahmenabkommen mit den USA war ein Ende der israelischen Attacken Bedingung für weitere Verhandlungen. Solarstrom hat in Deutschland in den letzten Jahren fossile Energieimporte im Wert von mehr als 20 Milliarden Euro ersetzt. Das hat der Bundesverband Solarwirtschaft ausgerechnet. Laut einer YouGov-Umfrage sind im Übrigen 7 von 10 Deutschen dafür, die erneuerbaren Energien weiter auszubauen.

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0: Ecuador einen Punkt erkämpft hat, ist Deutschland außerdem auch fest Gruppensieger. Außerdem haben die Niederlande 5:1 gegen Schweden gewonnen. Dienstag will die Rentenkommission der Bundesregierung ihre Vorschläge unterbreiten. Jetzt sind erste Details durchgesickert. Eine Rente mit 70 soll erst in den 2090er Jahren eingeführt werden, berichten ARD und Bild am Sonntag. Außerdem sollen auch Beamte in die Rentenversicherung eingegliedert werden. Das Wohngeld soll gekürzt werden. Sehr bitter, aber nicht anders machbar, sagt Bauministerin Huberts. Sie verteidigte die Pläne in der Rheinischen Post. Mehr von Hanna Messerschmidt.
1: Die SPD-Politikerin begründet die Einschnitte mit der schwierigen Haushaltslage. Die Kürzungen beim Wohngeld werden alle bisherigen Empfänger betreffen, sagt sie. Ein Drittel der Haushalte wird künftig komplett leer ausgehen. Betroffen sind unter anderem Wohngeldempfänger, die wegen ihres Einkommens bisher gerade noch antragsberechtigt sind. Durch die Einschnitte könnten Bund und Länder 2 Milliarden Euro einsparen.
0: Der Iran hat die Straße von Hormuz eigenen Angaben nach wieder für den Schiffsverkehr gesperrt. Das Regime in Teheran reagiert auf israelische Angriffe im Libanon. In einem Rahmenabkommen mit den USA war ein Ende der israelischen Attacken Bedingung für weitere Verhandlungen. Solarstrom hat in Deutschland in den letzten Jahren fossile Energieimporte im Wert von mehr als 20 Milliarden Euro ersetzt. Das hat der Bundesverband Solarwirtschaft ausgerechnet. Laut einer YouGov-Umfrage sind im Übrigen 7 von 10 Deutschen dafür, die erneuerbaren Energien weiter auszubauen.

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1: Im Studio Colin Mock. Deutschland steht nach einem 2:1-Sieg gegen die Elfenbeinküste vorzeitig in der K.O.-Phase der WM. Mann des Spiels war Dennis Undaff. Als Einwechselspieler schoss er nach dem Pausenrückstand beide deutschen Tore. Er sagte nach dem Spiel im ZDF:
2: Wie ich das mache? Keine Ahnung. Ich stehe richtig. Versuche mein Selbstbewusstsein auf den Platz zu bringen. Weiß, dass ich in jedem Spiel treffen kann. Vor allem mit den überragenden Mitspielern sowieso. Die machen es mir einfach und ja, versuche einfach nur da zu sein.
1: Weil sich Curaçao gegen Ecuador einen Punkt erkämpft hat, ist Deutschland außerdem auch Festgruppensieger. Außerdem haben die Niederlande 5:1 gegen Schweden gewonnen. Dienstag will die Rentenkommission der Bundesregierung ihre Vorschläge unterbreiten. Jetzt sind erste Details durchgesickert. Eine Rente mit 70 soll erst in den 2090er Jahren eingeführt werden, berichten ARD und Bild am Sonntag. Außerdem sollen auch Beamte in die Rentenversicherung eingegliedert werden. Das Wohngeld soll gekürzt werden. Sehr bitter, aber nicht anders machbar, sagt Bauministerin Huberts. Sie verteidigte die Pläne in der Rheinischen Post. Mehr von Hanna Messerschmidt.
3: Die SPD-Politikerin begründet die Einschnitte mit der schwierigen Haushaltslage. Die Kürzungen beim Wohngeld werden alle bisherigen Empfänger betreffen, sagt sie. Ein Drittel der Haushalte wird künftig komplett leer ausgehen. Betroffen sind unter anderem Wohngeldempfänger, die wegen ihres Einkommens bisher gerade noch antragsberechtigt sind. Durch die Einschnitte könnten Bund und Länder 2 Milliarden Euro einsparen.
1: Der Iran hat die Straße von Hormuz eigenen Angaben nach wieder für den Schiffsverkehr gesperrt. Das Regime in Teheran reagiert auf israelische Angriffe im Libanon. In einem Rahmenabkommen mit den USA war ein Ende der israelischen Attacken Bedingung für weitere Verhandlungen. Solarstrom hat in Deutschland in den letzten Jahren fossile Energieimporte im Wert von mehr als 20 Milliarden Euro ersetzt. Das hat der Bundesverband Solarwirtschaft ausgerechnet. Laut einer YouGov-Umfrage sind im Übrigen 7 von 10 Deutschen dafür, die erneuerbaren Energien weiter auszubauen.
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1: Im Studio Colin Mock. Deutschland steht nach einem 2:1-Sieg gegen die Elfenbeinküste vorzeitig in der K.O.-Phase der WM.

0: gegliedert werden. Das Wohngeld soll gekürzt werden. Sehr bitter, aber nicht anders machbar, sagt Bauministerin Huberts. Sie verteidigte die Pläne in der Rheinischen Post. Mehr von Hanna Messerschmidt.
1: Die SPD-Politikerin begründet die Einschnitte mit der schwierigen Haushaltslage. Die Kürzungen beim Wohngeld werden alle bisherigen Empfänger betreffen, sagt sie. Ein Drittel der Haushalte wird künftig komplett leer ausgehen. Betroffen sind unter anderem Wohngeldempfänger, die wegen ihres Einkommens bisher gerade noch antragsberechtigt sind. Durch die Einschnitte könnten Bund und Länder 2 Milliarden Euro einsparen.
0: Der Iran hat die Straße von Hormuz eigenen Angaben nach wieder für den Schiffsverkehr gesperrt. Das Regime in Teheran reagiert auf israelische Angriffe im Libanon. In einem Rahmenabkommen mit den USA war ein Ende der israelischen Attacken Bedingung für weitere Verhandlungen. Solarstrom hat in Deutschland in den letzten Jahren fossile Energieimporte im Wert von mehr als 20 Milliarden Euro ersetzt. Das hat der Bundesverband Solarwirtschaft ausgerechnet. Laut einer YouGov-Umfrage sind im Übrigen 7 von 10 Deutschen dafür, die erneuerbaren Energien weiter auszubauen.
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1: Im Studio Colin Mock. Deutschland steht nach einem 2:1-Sieg gegen die Elfenbeinküste vorzeitig in der K.O.-Phase der WM. Mann des Spiels war Dennis Undaff. Als Einwechselspieler schoss er nach dem Pausenrückstand beide deutschen Tore. Er sagte nach dem Spiel im ZDF:
2: Wie ich das mache? Keine Ahnung. Ich stehe richtig. Versuche mein Selbstbewusstsein auf den Platz zu bringen. Weiß, dass ich in jedem Spiel treffen kann. Vor allem mit diesen überragenden Mitspielern sowieso. Die machen es mir einfach und ja, versuche einfach nur da zu sein.
1: Weil sich Curaçao gegen Ecuador einen Punkt erkämpft hat, ist Deutschland außerdem auch Festgruppensieger. Außerdem haben die Niederlande 5:1 gegen Schweden gewonnen. Dienstag will die Rentenkommission der Bundesregierung ihre Vorschläge unterbreiten. Jetzt sind erste Details durchgesickert. Eine Rente mit 70 soll erst in den 2090er Jahren eingeführt werden, berichten ARD und Bild am Sonntag. Außerdem sollen auch Beamte in die Rentenversicherung eingegliedert werden. Das Wohngeld soll gekürzt werden. Sehr bitter, aber nicht anders machbar, sagt Bauministerin Huberts. Sie verteidigte die Pläne in der Rheinischen Post. Mehr von Hanna Messerschmidt.
3: Die SPD-Politikerin begründet die Einschnitte mit der schwierigen Haushaltslage. Die Kürzungen beim Wohngeld werden alle bisherigen Empfänger betreffen, sagt sie. Ein Drittel der Haushalte wird künftig komplett leer ausgehen. Betroffen sind unter anderem Wohngeldempfänger, die wegen ihres Einkommens bisher gerade noch antragsberechtigt sind. Durch die Einschnitte könnten Bund und Länder 2 Milliarden Euro einsparen.
1: Der Iran hat die Straße von Hormuz eigenen Angaben nach wieder für den Schiffsverkehr gesperrt. Das Regime in Teheran reagiert auf israelische Angriffe im Libanon. In einem Rahmenabkommen mit den USA war ein Ende der israelischen Attacken Bedingung für weitere Verhandlungen. Solarstrom hat in Deutschland in den letzten Jahren fossile Energieimporte im Wert von mehr als 20 Milliarden Euro ersetzt. Das hat der Bundesverband Solarwirtschaft ausgerechnet. Laut einer YouGov-Umfrage sind im Übrigen 7 von 10 Deutschen dafür, die erneuerbaren Energien weiter auszubauen.
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1: Im Studio Colin Mock. Deutschland steht nach einem 2:1-Sieg gegen die Elfenbeinküste vorzeitig in der K.O.-Phase der WM. Mann des Spiels war Dennis Undaff. Als Einwechselspieler schoss er nach dem Pausenrückstand beide deutschen Tore. Er sagte nach dem Spiel im ZDF:
2: Wie ich das mache? Keine Ahnung. Ich stehe richtig. Versuche mein Selbstbewusstsein auf den Platz zu bringen. Weiß, dass ich in jedem Spiel treffen kann. Vor allem mit diesen überragenden Mitspielern sowieso. Die machen es mir einfach und ja, versuche einfach nur da zu sein.
1: Weil sich Curaçao gegen Ecuador einen Punkt erkämpft hat, ist Deutschland außerdem auch Festgruppensieger. Außerdem haben die Niederlande 5:1 gegen Schweden gewonnen. Dienstag will die Rentenkommission der Bundesregierung ihre Vorschläge unterbreiten. Jetzt sind erste Details durchgesickert. Eine Rente mit 70 soll erst in den 2090er Jahren eingeführt werden.

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1: Im Studio Colin Mock. Deutschland steht nach einem 2:1-Sieg gegen die Elfenbeinküste vorzeitig in der K.O.-Phase der WM. Mann des Spiels war Dennis Undaff. Als Einwechselspieler schoss er nach dem Pausenrückstand beide deutschen Tore. Er sagte nach dem Spiel im ZDF:
2: Wie ich das mache? Keine Ahnung. Ich stehe richtig. Versuche mein Selbstbewusstsein auf den Platz zu bringen. Weiß, dass ich in jedem Spiel treffen kann. Vor allem mit diesen überragenden Mitspielern sowieso. Die machen es mir einfach und ja, versuche einfach nur da zu sein.
1: Weil sich Curaçao gegen Ecuador einen Punkt erkämpft hat, ist Deutschland außerdem auch Festgruppensieger. Außerdem haben die Niederlande 5:1 gegen Schweden gewonnen. Dienstag will die Rentenkommission der Bundesregierung ihre Vorschläge unterbreiten. Jetzt sind erste Details durchgesickert. Eine Rente mit 70 soll erst in den 2090er Jahren eingeführt werden, berichten ARD und Bild am Sonntag. Außerdem sollen auch Beamte in die Rentenversicherung eingegliedert werden. Das Wohngeld soll gekürzt werden. Sehr bitter, aber nicht anders machbar, sagt Bauministerin Huberts. Sie verteidigte die Pläne in der Rheinischen Post. Mehr von Hanna Messerschmidt.
3: Die SPD-Politikerin begründet die Einschnitte mit der schwierigen Haushaltslage. Die Kürzungen beim Wohngeld werden alle bisherigen Empfänger betreffen, sagt sie. Ein Drittel der Haushalte wird künftig komplett leer ausgehen. Betroffen sind unter anderem Wohngeldempfänger, die wegen ihres Einkommens bisher gerade noch antragsberechtigt sind. Durch die Einschnitte könnten Bund und Länder 2 Milliarden Euro einsparen.
1: Der Iran hat die Straße von Hormuz eigenen Angaben nach wieder für den Schiffsverkehr gesperrt. Das Regime in Teheran reagiert auf israelische Angriffe im Libanon. In einem Rahmenabkommen mit den USA war ein Ende der israelischen Attacken Bedingung für weitere Verhandlungen. Solarstrom hat in Deutschland in den letzten Jahren fossile Energieimporte im Wert von mehr als 20 Milliarden Euro ersetzt. Das hat der Bundesverband Solarwirtschaft ausgerechnet. Laut einer YouGov-Umfrage sind im Übrigen 7 von 10 Deutschen dafür, die erneuerbaren Energien weiter auszubauen.
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1: Im Studio Colin Mock. Deutschland steht nach einem 2:1-Sieg gegen die Elfenbeinküste vorzeitig in der K.O.-Phase der WM. Mann des Spiels war Dennis Undaff. Als Einwechselspieler schoss er nach dem Pausenrückstand beide deutschen Tore. Er sagte nach dem Spiel im ZDF:
2: Wie ich das mache? Keine Ahnung. Ich stehe richtig. Versuche mein Selbstbewusstsein auf den Platz zu bringen. Weiß, dass ich in jedem Spiel treffen kann. Vor allem mit diesen überragenden Mitspielern sowieso. Die machen es mir einfach und ja, versuche einfach nur da zu sein.
1: Weil sich Curaçao gegen Ecuador einen Punkt erkämpft hat, ist Deutschland außerdem auch Festgruppensieger. Außerdem haben die Niederlande 5:1 gegen Schweden gewonnen. Dienstag will die Rentenkommission der Bundesregierung ihre Vorschläge unterbreiten. Jetzt sind erste Details durchgesickert. Eine Rente mit 70 soll erst in den 2090er Jahren eingeführt werden, berichten ARD und Bild am Sonntag. Außerdem sollen auch Beamte in die Rentenversicherung eingegliedert werden. Das Wohngeld soll gekürzt werden. Sehr bitter, aber nicht anders machbar, sagt Bauministerin Huberts. Sie verteidigte die Pläne in der Rheinischen Post. Mehr von Hanna Messerschmidt.
3: Die SPD-Politikerin begründet die Einschnitte mit der schwierigen Haushaltslage. Die Kürzungen beim Wohngeld werden alle bisherigen Empfänger betreffen, sagt sie. Ein Drittel der Haushalte wird künftig komplett leer ausgehen. Betroffen sind unter anderem Wohngeldempfänger, die wegen ihres Einkommens bisher gerade noch antragsberechtigt sind. Durch die Einschnitte könnten Bund und Länder 2 Milliarden Euro einsparen.
1: Der Iran hat die Straße von Hormuz eigenen Angaben nach wieder für den Schiffsverkehr gesperrt. Das Regime in Teheran reagiert auf israelische Angriffe im Libanon. In einem Rahmenabkommen mit den USA war ein Ende der israelischen Attacken Bedingung für weitere Verhandlungen. Solarstrom hat in Deutschland in den letzten Jahren fossile Energieimporte im Wert von mehr als 20 Milliarden Euro ersetzt. Das hat der Bundesverband Solarwirtschaft ausgerechnet. Laut einer YouGov-Umfrage sind im Übrigen 7 von 10 Deutschen dafür, die erneuerbaren Energien weiter auszubauen.
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1: Im Studio André Glatzel. Noch bevor die Rentenkommission ihre Reformvorschläge offiziell übergibt, kommt Gegenwind. Vorgesehen ist etwa ein schrittweiser Anstieg des Rentenalters. Das kritisieren unter anderem Sozialverbände, Gewerkschaften und die Linke. Bundessozialministerin Bärbel Baas soll die Empfehlungen erst am Dienstag überreicht bekommen. Beim Tag der offenen Tür in ihrem Ministerium sagte sie aber bereits:
2: Wir müssen jetzt gucken, dass die Frühverrentungen sozusagen reduziert werden. Aber es soll Vertrauensschutz gelten und Übergangsfristen. Weil ich will sagen, es wird nicht spurlos irgendwie an allen vorbeigehen. Weil wir am Ende wollen wir, dass diese Rente auch in den nächsten Jahren gerade für die jungen Leute sicher ist.
1: Die Verhandlungen zwischen den USA und dem Iran um ein Friedensabkommen sind abgebrochen worden. Der Grund? US-Präsident Trump hat Teheran mit neuen Militärangriffen gedroht. Laut Staatsmedien verließ die iranische Delegation danach den Verhandlungsort in der Schweiz. Im Gesundheitsbereich muss noch mehr gespart werden. Davon geht der Verband der gesetzlichen Kassen aus. Um nächstes Jahr alle Kosten ohne Beitragserhöhungen bezahlen zu können, fehlen rund 2,5 Milliarden Euro extra, so GKV-Verbandchef Blatt in der Rheinischen Post. Er fordert auch von der Pharmabranche mehr Entgegenkommen. Gesundheitsexperten schlagen Alarm. Deutschland ist auf extreme Hitzewellen nicht vorbereitet. Davon geht das Bündnis Deutsche Allianz Klimawandel und Gesundheit aus. Fabian Hoffmann mit den Details.
3: Bündnischef Hermann warnt, dass es im schlimmsten Fall mehrere 10.000 Tote geben kann. Das ist ein sogenanntes Hitzedom-Szenario. Dabei ist die Hitze wie unter einer riesigen Kuppel oft über Tage gefangen und kann nicht entweichen. Hermann sagt, dass viele das Thema auf dem Zettel haben, aber trotzdem noch zu wenig investiert und umgesetzt wird. Von der Begrünung in Städten bis hin zu gekühlten Räumen in Pflegeheimen und Schulen. Er fordert, Hitzeschutz verbindlich in der Katastrophenvorsorge zu verankern, wie etwa beim Hochwasser.
1: Mit Favorit Spanien hat bei der WM einen klaren Sieg eingefahren. Die Spanier bezwangen Saudi-Arabien mit 4:0. Nach dem 0:0 Auftaktpatzer gegen Kap Verde ist Spanien damit auch auf dem Weg in die K.O.-Runde.

0: Lieben, herzlich willkommen zur 111. Podcast-Episode. Ich freue mich mega. Wunderschöne Zahl. Ich habe es dir im Gast gerade vorher gesagt. Das ist eigentlich meine Lieblingszahl.
1: Ja, ich bin geirrt. Das gehört sicher auch zu meinen Favorites.
0: Absolut. Ihr habt dann vielleicht schon die Stimme erkannt, ich weiß es nicht. Das letzte Mal, vor 5,5 Jahren ungefähr, haben wir eine Episode gemacht. Der Florin Laubi, heute endlich wieder mal im Podcast. Praktisch fast schon direkt aus Kanada, oder?
1: Genau.
0: Herzlich willkommen im Podcast.
1: Danke, Stefan. Ja, es ist wirklich eine Ehre, wieder mit dir an den Tisch zu hocken. Obwohl wir ja immer wieder ein bisschen zu tun haben miteinander. Aber ich habe mich sehr gefreut, bei dir zu sein.
0: Hey, was ist passiert ganz generell in den letzten 5,5 Jahren? Du bist eine Person, wir haben jetzt schon zusammen etwas gegessen, sonst schon ein bisschen über das Leben philosophiert. Du bist jemand, der sich sehr viele Gedanken auch macht, sehr viele Experimente macht, sehr viele Sachen, die erfahren, neugierig ist, ehrgeizig auch ist. Hast du so ein bisschen das, was vielleicht in den letzten Jahren oder vielleicht auch in den letzten Monaten so ein bisschen rausgestochen ist für dich?
1: Ja, wenn ich so zurückschaue, bin in einer Phase gsi. Ich habe ja viel eben, es war eine Episode gsi, wo wir vor allem über Ayahuasca geredet haben. Und das so ein bisschen Thema gsi ist. Und das ist bei mir nicht mehr so ein zentraler Punkt, aber ich bin in einer Phase gsi dort, wo ich gemerkt habe, ich will mein Geschäft verkaufen. Und ja, ich habe die zweite Firma, die ich aufgebaut habe, war die Handelsfirma, die Donera. Und ich habe richtig gemerkt, es ist Zeit, das loszulassen und in eine neue Ära zu gehen, in dem Sinn. Und ich bin schon mega lange in dem Feld von Persönlichkeitsentwicklung und da bin ich schon mega lange dran. Und einfach gemerkt, ich will dem mehr Platz geben und weil ich einfach auch Freude habe daran. Nicht, dass es unbedingt jetzt braucht oder dass irgendjemand müsste gerettet werden oder so, im Gegenteil. Sondern ich finde es einfach geil, wenn ich in mir selber natürlich Entwicklung kann sehen, aber auch vor allem bei anderen.
0: Was ist das, du hast gesagt, hey, du hast gemerkt, du willst etwas verändern? Aber was war das, was so das Ganze ausgelöst hat? Vielleicht der Trigger?
1: Ja, ich muss wieder ausholen, weil es ist so, ich habe von Anfang an gewusst, das ganze Business aufbauen und so, das war eigentlich wie ein Lehr für mich. Ich habe schon mit 24 gewusst, ich will mit Leuten arbeiten, die etwas kreieren wollen. Auf ihre ganz eigene Art. Und das kann Business sein, das kann vor allem auch Leute, die wollen etwas ankurbeln in der Entwicklung, die einfach sehen, hey, da ist wirklich Entwicklungsbedarf. Und ja, und das mit Freude und Motivation und nicht irgendetwas durchwürgen oder dass man eine Revolution muss anstacheln, weisst, gegen etwas oder gegen den Kapitalismus oder gegen dies, gegen das, im Gegenteil, sondern mehr realisieren, hey, wir sind als Individuum wie auch als Kollektiv sind wir so weit gekommen bis heute, darum haben wir dieses System. Und jetzt ist die Frage, what's next? Und für vieles, was jetzt kommt, auch mit der ganzen KI-Geschichte, oder? Das wird riesige Möglichkeiten geben, wie auch massive Herausforderungen. Wo viele Menschen wahrscheinlich sich recht anfangen in Frage stellen. Oder eben ein Punkt, wie einfach geben wir das aus der Hand oder auch die Eigenverantwortung. Wie viel lassen wir uns, früher waren es die sozialen Medien, jetzt ist es KI und wie fest lassen wir uns von dem führen? Weil unser Wirtschaftsmodell heisst einfach raushauen. Mhm. Weißt du, wir nicht gross testen, was hat es für Effekt, sondern einfach raushauen. Immer mehr, oder? Und dann in dem Sinn wie klar Ja sagen zu der Technologie, aber auch, was vor allem auf der Strecke bleibt. Und ich glaube, meine Grundmotivation, warum ich das mache, was ich mache, ist, wir müssen den Geist weiterbringen. Wenn uns Technologie überholt in der Intelligenz, dann können wir wirklich ein Problem über. Und darum müssen wir eigentlich schon bei der Schule, bei der Grundschule, bei dem Kindergarten, überall müssen wir eigentlich schon früh anfangen, um den Geist vom Individuum wirklich weiterzubringen. Und unsere individuellen Fähigkeiten und Gaben ja, in die investieren. Weil die werden eigentlich die Antworten bringen für unsere Probleme von morgen und von heute. Oder?
0: Aber was hast du jetzt das Gefühl, das ist ein super Stichwort natürlich, aber was hast du das Gefühl, wo müssen wir dort ansetzen?
1: Ich denke an ganz vielen Orten und darum, also auch das Programm, das ich jetzt rausbringe und wo du auch bei der Beta-Version hast, dürfen dabei sein, geht eigentlich wie darum, jeder weiss es, das ist wie ein DNA-Code, der jedem hinterlegt ist, wo merkt, ich kann es vielleicht noch nicht genau fassen oder genau beschreiben, aber ich weiss, ich bin da und ich will einfach irgendwo, wo ich sehe, wo es nicht so läuft, wie es sollte, dort will ich etwas bewirken. Und für den ist eigentlich das Programm ausgelegt. Ich mache ein, zwei Beispiele. Unsere Rentner, die gehen, ja, die sind praktisch wie ein, ich sage das jetzt ein bisschen böse, aber ein Abfallprodukt von unserer Gesellschaft. Obwohl die eigentlich so viel Erfahrung und so viel Wert haben, wo man noch mit einbeziehen könnte. Wir haben gleichzeitig ein Problem von alleinziehenden Müttern, wo sich eigentlich den Tag, wo sie gehen arbeiten, zahlen sie für den Kinderhort. Und viele andere Probleme, oder eben auch das Schulsystem, wo einfach die Kinder zuballert mit irgendwelchen Stoffen, die sie nachher gar nicht brauchen. Und wir wissen es schon seit Jahrzehnten. Aber es wird nicht wirklich etwas gemacht. Und darum gibt es an ganz vielen Orten, und jeder hat das, eben, wir haben ja auch jemanden in der Gruppe gehabt, wo voll Feuer und Flammen ist für Entwicklung in diesem Bereich im Schulsystem. Und der macht das mega geil. Der macht das super, oder? Und das ist genau so mit so Menschen. Ja, will ich unterstützen und auch die Mechanismen zu verstehen. Generell, was passiert eigentlich und warum sind wir noch heute als Gesellschaft so limitiert? Wir könnten noch ganz andere Sachen machen eigentlich, oder? Und solche, die das Potenzial sehen, darum heisst es ja auch Blueprint of Potential, Leute, die das Potenzial sehen, die können anerkennen, ah, ja, bis jetzt ist das System oder der Bereich oder die Branche hat sich dort entwickelt und die ist okay. Wir müssen gar nicht abwerten oder verurteilen, sondern mehr, hey, ich habe Bock dort, machen wir Next Level. Oder wenn wir Kinder auf die Welt bringen, zum Beispiel, oder? Dass man das nicht mehr liegend macht, weil es einfach der Herr Doktor bequem hat. Macht einfach anatomisch gar keinen Sinn. Völlig Banane.
0: Aber wenn es einfach schon immer so gemacht worden ist, oder?
1: Ja, irgendwann, früher schon nicht. Also wenn sie tribal-mässig, hat man das schon anders gemacht, weil man gewusst hat, wie es wichtig ist für die Frau. Aber man hat es dann irgendwann so gemacht, eben, weil der Herr Doktor ja, das gerne so gehabt hat. Aber ja, in erster Linie ich habe einfach am meisten zusätzlich, nebst den Sachen, die ich erkenne in dem System und in unserer Gesellschaft, wie gesagt, ist es einfach auch die Freude. Ich habe einfach Freude an dem.
0: Oh, ich lasse jetzt noch nicht ganz vom Hocken. Also, wenn wir jetzt noch mal schnell ein bisschen zurückgehen, du bist sehr erfolgreicher Unternehmer gewesen. Hast deine Firmen verkauft? Also hast du dich auch gelöst von dem Kapitel in deinem Leben, sage ich jetzt einmal. Und hast dich eben wie neu orientiert? Hast du für dich gewusst, ich wollte etwas Neues machen? Eben, unter anderem mit dem Programm, wo wir sicher noch ein bisschen darauf eingehen. Aber kannst du mal schnell so ein bisschen die Journey noch mal ein bisschen aufzeigen und uns so ein bisschen vielleicht auch erklären, hey, wieso hast du die Sicherheit, die du dir aufgebaut hast, das Standing, das du gehabt hast in der Branche und, wieso hast du das wie hinter dir gelassen und jetzt ein neues Kapitel für dich aufschlagen?
1: Es hat mich wirklich nicht mehr genährt. Also eben zum einen war im Hinterkopf, ich mache das, dass ich weiss, was es bedeutet Unternehmer sein, weil ich kann ja nicht mit Unternehmern unterwegs sein und das noch nie gemacht habe. Also ich kann es schon. Ja. Aber ich habe gemerkt, für mich, ich will dort glaubwürdig sein, dass wenn ich mit so Menschen unterwegs bin, dass all die, ja, wie fühlt es sich an, wenn du etwas aufbaust und gleichzeitig tut deine Frau das Kind abtreiben, was du hast, was du dir gewünscht hast, zum Beispiel. Ey, was passiert denn mit dir? Und das können nachvollziehen und können sehen, so krasse Erfahrungen zum Beispiel, oder als Unternehmer, was alles du erlebst. Das wollte ich einfach selber erfahren. Aber als ich dann zurückgekommen bin, und soll dazu sagen, ich bin eher jemand, der gerne Sachen aufbaut und dann auch wieder weitergibt. Es gibt ja die sogenannten Managers, die Sachen managen. Und es gibt gewisse Sachen, Persönlichkeiten, die einfach aufbauen und dann auch weitergehen. Oder? Und ich bin tendenziell eher die Persönlichkeit. Und ja, es ist, ich habe einfach nach 13 Jahren von diesem Geschäft, habe ich wie gemerkt, ich habe mich seit 21 weitergebildet nebenbei. Mit ganz vielen verschiedenen Modalitäten. Und ich hatte ich bin mit Steinmuster unterwegs gewesen oder auf Indien unterwegs gewesen und hatte was weiß ich angeschaut und gesehen und nach 13 Jahren über das Gleiche reden und über Preise fälschen. Ja, also die letzten 4-5 Jahre habe ich wie gemerkt, ja, ich muss unbedingt weiter. Und es ist wie so ein, ja, ich kann wirklich sagen, so ein Herzensruf gewesen nach dem Nächsten. Und ich musste einfach ich musste springen. Sonst, wäre ich auf Deutsch gesagt vertröchnet.
0: Ja. Aber ist jetzt der nächste Schritt, den du jetzt machst oder gemacht hast, ist das jetzt etwas, wo du für dich schon immer gewusst hast, dass in die Richtung gehen willst? Weil du hast ja vorher bewusst gesagt, eben, du hast das alles durchlebt, in Anführungszeichen. Oder hast du es müssen erleben, so wie du es erlebt hast, dass jetzt eben ein entsprechendes Programm in der Form, wie du es jetzt gemacht hast, können aufbauen, oder?
1: Ja, es ist mir gerade in letzter Zeit wieder so bewusst geworden, dass das Programm, das ich jetzt aufbaue, eigentlich das war für mich, was immer gefehlt hat. Du hast mega viele Techniken, Tools, die du überall kannst lernen, aber so einen roten Faden und Grundprinzipien und wie das auch in einen gewissen Geschäftskontext dann auch springen kann, noch zusätzlich. Es hängt ja alles zusammen. Mhm. In der Essenz sind wir alle Menschen und alle Menschen begegnen gewissen Sachen oder gewissen Themen im Leben. Und die werden bei den meisten Ausbildungen oder Techniken werden die bedingt behandelt. Oder? Du kannst eine Hypnose, du kannst Führungsausbildungen kannst machen, du kannst jenes in dem Sinn, aber wie das Leben generell funktioniert und wie das schlussendlich als Mensch und dann auch im Business-Kontext bringst, das gibt es aus meiner Sicht wenig bis nicht. Und darum habe ich eigentlich das ins Leben gerufen von etwas, wo ich das Gefühl hatte, das hat gefehlt.
0: Aber wo du jetzt entschieden hast, dass du deine Bude verkaufen willst, hast du dann schon gewusst, in welche Richtung das gehen willst? Oder ist es so eine Phase, in der du selber noch nicht ganz sicher warst, was das nächste wird sein?
1: Ich habe es noch nicht abschliessend gewusst. Ich habe eine Tendenz gewusst, ja. Oder dass das in einer Art ein Programm wird oder so. Aber es war schon ein Sprung ins kalte Wasser. Ich habe schon das Alter müssen loslassen. Oder auch die Persönlichkeit, der Unternehmer. Ja. Florin, der Unternehmer, der jetzt die Sicherheit aufgebaut hat, loszulassen. Das war ein Prozess gewesen, also. Und der war nicht nur angenehm gewesen. Also sehr unangenehm. Aber das hat dazu gehört.
0: Du bist ja ein Typ, der sich über mega vieles Gedanken macht, Sachen auch hinterfragt. Hast du das schon immer gehabt?
1: Ja, ich glaube, es kommt das auch wieder zurück. Ich weiß nicht, ob wir beim ersten Podcast darüber geredet haben, aber ich denke, meine ersten 9 Jahre von meinem Leben sind massiv challenging gewesen. Also als schwerer Asthmatiker und monatlich fette Anfälle und im Spital. Und dann fängst du automatisch an, reflektieren über das Leben und was das soll. Und eben sicher auch noch vielleicht einen Moment lang noch ein bisschen im Opfer gewesen und das Gefühl gehabt, Gott spielt mit mir und dreht mir den Lufthahn ab und zu und so und lacht sich vielleicht noch in den Schranz, weil es auch Kinder, weil ich Kinder auch ausgelacht haben, wenn du einen Anfall gehabt hast und am Boden gelegen bist. Also Mobbing vom Feinsten erlebt. Und ja, und da hast du zwei Möglichkeiten. Entweder lasst du das dein Leben kaputt machen oder nimmst Stärke daraus, oder? Und ich habe mich fürs Zweite entschieden.
0: Zum Glück.
1: Yeah.
0: Ja, also komm, jetzt kommen wir auf den Blueprint of Potential. Yeah. Eben, du hast sehr viel erlebt. Ich habe es am Anfang gesagt, du hast viel experimentiert im Leben allgemein, verschiedene Sachen probiert, gemacht und. Mit vielen Leuten, verschiedenen Leuten dich austauscht. Eben einfach viele Lebensphasen auch durchgemacht. Sicher auch gewisse Schicksalsschläge müssen verarbeiten etc. Und jetzt hast du wie ein Programm, eben, du hast es vorhin gesagt, ich bin auch Teil davon gewesen, danke nochmal für das, ein Programm zusammengestellt, wo du eigentlich wie deine Erfahrungen und das, was du als Essenz aus dem Ganzen raus für dich rausgelöst hast, willst du weitergeben, oder? Erzähl mal so ein bisschen, was ist vielleicht die grössere Vision bei dem ganzen neuen Programm und bei dem Projekt, wo du dich jetzt da wirklich voll reinhängst?
1: Ja, die grössere Vision kann ich nicht abschliessend sagen. Ich kann mir sehr gut vorstellen, dass es mal eine Akademie daraus raus wird geben. Ja, die grössere Version ist, glaube ich, dass wir uns allgemein als Menschen mehr vernetzen, dass die intelligentesten Köpfe von verschiedenen Disziplinen auch zusammenkommen und einfach sagen, hey, wir machen etwas Geiles, weil es geht schlussendlich um auch zukünftig um die Erfahrung Mensch sein und dass wir das weiter machen können. Und wie schauen wir uns gegenseitig, also das einmal als eine Dimension, aber auch umwelttechnisch gesehen. Mhm. Also wie tun wir unsere eigene Natur und auch der Weltnatur schauen, dass das möglichst viele Generationen nach uns noch machen können. Und auch, wie können wir es einfach auch intelligenter machen? Mhm. Also was ist einfach auch sinnvoll? Oder? Macht es Sinn, dass wir heute noch kriegen und dass es immer noch Hunger gibt? Es ist eigentlich völlig überflüssig. Mhm. Es ist eigentlich, Entschuldigung, auf Deutsch gesagt, einfach nur dumm. Mhm. Weil technologisch, ressourcenmässig und eben, es geht mir nicht darum, dass ich will jetzt da der Welt verbessern sein und ich will da andere Leute reden, sondern mehr, was macht Sinn? Mhm. Und was braucht es für jetzt den nächsten Level auch zu erreichen? Und auch wenn ich nur ein kleiner Tropfen bin, irgendwann tut der Tropfen den Stein spalten und ja, es hat Leute gebraucht wie ein Mandela oder ein Martin Luther King, die einfach gewisse Sachen angekurbelt haben, wo es dann schlussendlich Generationen später dann schlussendlich zum Erfolg geführt hat. Oder? Und ich glaube, es ist so ein bisschen der Ansatz, schlussendlich wie das Potenzial vom Individuum zu unterstützen. Weil ich habe das Gefühl gehabt, das gibt es allgemein, also es wird gemacht auf verschiedenen Ebenen, denke ich. Aber es kann sicher noch einige Formate mehr geben. Und ich glaube, jetzt geht nochmal zu der KI-Zeit. Es wird jenes Berufsgattige mehr geben in Zukunft. Automatisch, nur schon mit der zwangsläufig, was auch eine super Entwicklung ist. Sage ich jetzt mal, dadurch sehe ich eben das mega positiv auch. Leute müssen sich anfangen neu erfinden. Wir fangen dann mit der Zeit an weniger an zu arbeiten. Das heisst, wir haben mehr Zeit, uns auseinanderzusetzen. Das heisst auch, dass wir vielleicht nicht mehr alles kaschieren und überdecken können von Titeln oder was weiß ich, sondern müssen anschauen, hey shit, ja, was will ich eigentlich wirklich? Mhm. Wenn ich nicht mehr muss ein Anwalt sein oder ein Doktor oder ein egal was, oder?
0: Es ist sehr deep alles. Also es wird sehr wahrscheinlich, so wenn ich uns zwei kenne, könnte es noch relativ deep werden. Aber es geht ja auch ein bisschen darum, wenn ich das richtig verstehe, dass du so ein bisschen die Leute willst sensibilisieren, zum einen, den Leuten aber auch aufzeigen, was für Potenzialmöglichkeiten da sind. Erzähl mal schnell so ein bisschen, wie ist dein Ansatz in der Umsetzung? Weißt?
1: Es gibt eigentlich so ein Vier-Phasen-Prinzip. Und die erste Phase geht eigentlich an unseren Ursprung, wie wir aufgewachsen sind. Darum sage ich auch so, das ist so eine Schattenarbeit. Es gibt drei Module. Ich weiss, du hast es so gern. Der Stefan ist richtig Schattenarbeit-Fan. Aber es ist so wie etwas, wo viele gar nicht dazu kommen. Du hast es vielleicht auch automatisch gemacht, aufgrund von deinem Werdegang, dass es für dich vieles gemacht hast. Aber vielen Menschen fehlt der Aspekt. Oder haben Eltern gehabt, die sich das nie bewusst gewesen sind und haben dann die Schatten auf Deutsch gesagt, ihren Kindern weitergeben. In der Schule wird das auch nicht thematisiert, oder? Aber ja, ich weiss nicht, ob ich jetzt dort noch reingehen soll. Also überall, wo wir eigentlich als Kind nicht unsere Wahrheit können leben oder auch gewisse Schockerlebnisse erlebt haben, kreieren wir sogenannte Superpersönlichkeiten, wo aus einem Überlebensinstinkt passiert ist. Und gibt's meistens noch Schutzmechanismen oben die, wo wir wie sagen, wir wollen nie mehr in die Erfahrung zurück. Und zum einen das Potenzial in dem Sinn von diesen Schutzmechanismen ist super, weil du kannst zum Beispiel dir sagen, ich konnte mich nicht auf die Eltern verlassen und darum habe ich früher selbstständig werden. Und das hat dich auch erfolgreich gemacht. Und das ist wiederum eine super Entwicklung, wenn du so willst. Aber wenn du die Verletzung nicht verarbeitet hast, dass du dich nicht verlassen kannst, kannst du sicher sein, dass zum Beispiel in der Partnerschaft wird schwierig sein, weil du das einfach nicht aufgeräumt hast. Weil dann sagt er, ja, ich kann mich nicht einlassen, ich kann mich nicht verlassen. Oder? Und dort geht es wiederum die Anteile oder die Situation, wo meistens eine emotionale Überforderung war, die lernen zu heben. Und dass du dich wie kannst mit diesen Anteilen verbinden oder mit diesen Superpersönlichkeiten, dass die wissen, hey, jetzt kann ich das heben. Ich bin nicht mehr 5. Und bin in der Abhängigkeit gewesen, oder? Oder in einer, ich sage es manchmal auch, in einer sogenannten Unschuld. Und ich bin dem nicht gesehen worden, was meine Bedürfnisse eigentlich wirklich gewesen wären. Ich wollte Beständigkeit haben oder Sicherheit haben und das nicht bekommen, oder? Und mit dem Part musst du connecten können und auch dieser Schutzstrategie musst du aufzeigen können, I got this. Ich kann das jetzt selber. Weil sonst wird sie unbewusst, wird sie immer wieder, wenn sie berührt wird, oder du bist vielleicht in einem Geschäftskontext oder in einem Beziehungskontext mit jemandem und der Schmerzpunkt wird berührt und dann fangen automatisch die Schutzmechanismen an zu greifen. Oder? Und das Gleiche mit so Überzeugungen, wie der Vater hat vielleicht gesagt, du musst, eben, ich nehme jetzt halt das Beispiel nochmal, du musst Anwalt werden, um jemanden zu sein. Dann übernimmst du das vielleicht, aber gehst gar nicht dem nach, was dein Herz wirklich sagt. Und, oder ich habe andere Dokumentationen gesehen, dass viele Olympia-Athleten vielfach das nicht für sich gemacht haben, sondern für ihre Eltern jetzt stolz machen und so weiter. Und ich glaube, das Programm hat ganz, ganz viel. Und darum sind die ersten drei Module von 9 kümmern sich so ein bisschen um die Schattengeschichte und dass wirklich Tools und Mechanismen, also zum einen mal den Mechanismus verstehen und zum anderen dann auch, was sind die effizientesten Tools, dass du das kannst wie lösen für dich selber und dass aber auch merkst, wo kommen ja Grenzen, wo muss man jetzt auch vielleicht Unterstützung holen, wo braucht es vielleicht Hypnose-Session, wo braucht es vielleicht auch, wenn es krasse Übergriffe gewesen sind, braucht vielleicht auch einen Therapeut, der auf dem Bereich traumatechnisch spezialisiert ist. Ich denke, ist das auch wichtig. Aber zumindest hat man schon den Ansatz und versteht einfach das. Die zweite Phase ist mehr so ein Reflexionsprozess vom, ich nenne ihn auch den Hero Journey. Gibt es vielleicht auch in anderen Modalitäten, aber schlussendlich gehst du wie deine tiefsten Erfahrungen, deine, auf Englisch sagt man Rock Bottoms, und deine höchsten Erfolg gehst du anschauen. Und da geht es wirklich nur darum, okay, eben das ganze Positive und Negative auch rauszunehmen, sondern es ist schlussendlich nur Erfahrung. Und was hat zu was geführt? Was hat zum Rock Bottom geführt? Und was hat zum Success, was hat zum Erfolg geführt? Und die Erkenntnisse da draussen sind eigentlich auch Goldnuggets. Ich sage einmal so Goldnuggets, Goldstückchen, für dein weitere Leben, oder? Und das wäre so ein bisschen die zweite Phase. Die dritte Phase ist, jetzt gehe ich wieder überlegen. Jetzt habe ich gerade einen kurzen Blackout. Genau. Die dritte Phase ist, sich mit der Vision und der Passion auseinandersetzen. Und in dem Sinn auch wieder so ein bisschen eine Rückkopplung zu deiner Essenz, sage ich jetzt mal. Und das auch kannst im beruflichen, aber auch im allgemeinen Kontext, oder? Dass du merkst, ja, wann lacht mein Herz wirklich? Wenn ich mit was beschäftige, über was rede ich, wenn ich am meisten begeistert bin? Und auch so eben, wenn ich mal alles wegdenke, was habe ich die Vision? Oder gibt es auch so eben so Übungen, wie sich mit dem 70-Jährigen von dir zu verbinden und so, wie schaut er zurück? Und so verschiedene Reflexionsformen einfach die Möglichkeit, sich mit dem überhaupt auseinanderzusetzen, weil ich glaube auch, gerade wir in der Schweiz, wir sind so Arbeitstier, dass es wie schwierig ist, sich manchmal wie rauszunehmen und sich überhaupt die Gedanken zu machen und zu sagen, hey, was macht mir überhaupt Freude? Und ich glaube, ich weiß nicht, ob du das auch kannst unterschreiben, aber ich glaube schon, es ist auch mal gesagt worden, dass ca. 80% der Menschen eigentlich nicht das machen, zumindest in der westlichen Welt, die Arbeit machen, die sie eigentlich wollen. Sondern es muss vielleicht das Essen auf den Tisch oder die Rechnung müssen bezahlt werden und that's the first priority. Und sicher auch wichtig, aber wenn du schlussendlich im Sterbebett musst zurückschauen und kannst eigentlich sagen, du hast nicht das gemacht, was du willst, ist eigentlich viel trauriger. Ja. Oder? Und die vierte und abschließende Phase ist eigentlich, die Erfahrungen von all den drei vorherigen Phasen zusammenzunehmen und aus dem eigentlich dein Angebot, ich sage bewusst Angebot, es kann auch sein, eine führende Person in einer Firma rein, wo ja automatisch mit seiner Persönlichkeit auch ein Angebot macht und das will ausdehnen. Oder eben etwas Bestehendes oder ein Erfinder oder ein Influencer oder ein Creator oder egal, wo einfach merkt, hey, ich habe Bock, etwas in die Welt rauszubringen, wo einem selber, aber vor allem auch einer gewissen Allgemeinheit dient. Und es wird sehr stark auch getragen von Dienst, im Dienst sein. Weil ich glaube, all wir Menschen, wenn wir jetzt uns vorstellen, wir hätten jetzt zum Beispiel ein bedingungsloses Einkommen zum Beispiel, kann ich mir nicht vorstellen, dass alle auf der faulen Haut hocken. Also mir zum Beispiel würde es nicht so gehen. Dann erst recht würde ich sagen, okay, wo kann ich unterstützen? Wo können wir etwas machen? Wo habe ich das Gefühl, kann ich meine Talente, meine Gaben am meisten einsetzen? Weil dann habe ich auch am meisten Freude. Und dort habe ich den grössten Impact. Weil es geht ja auch vielmals um Impact. Und ich glaube, das kannst du auch unterschreiben, oder? Wenn du irgendwo ein Team aufgebaut hast und du hast gemerkt, hey, mit der Crew zusammen haben wir jetzt einen geilen Vibe und wir haben jetzt etwas geschafft, wie das zurückkommt. Und das ist auch eine Währung, wo wir gezahlt werden. Wenn etwas zurückkommt, wir merken, hey, das war ein Invest gewesen. Und unsere Gabe und das, was wir geben, ist ein Invest in die Allgemeinheit und das kommt dann zurück. Und das habe ich immer wieder gesehen und erleben und ich glaube, du auch.
0: Absolut. Absolut. Was du jetzt ein bisschen angetönt hast, was ich eben auch noch wichtig finde in dem Ganzen, man merkt, dass du auch erfolgreich Unternehmer gewesen bist, im Sinn von, du hast den Business-Style auch einflüssen lassen, das Ganze. Was ich eben mega wichtig finde, dass das so in dem Gesamtkonzept wie Platz hat. Wie ist das gekommen?
1: Ja, eben, dort mit 24 habe ich schon gemerkt, dass ich mit Unternehmern arbeiten will. Und ein Hauptgrund eigentlich war, wie so war, weil Unternehmer oder Führungspersönlichkeiten sind Menschen, die in der Eigenverantwortung stehen. Und wir haben kurz angeschnitten, wir sehen es viele in der Gesellschaft, dass viele auch so ein bisschen das Opfer umarmen oder weil sie einfach Angst haben, Verantwortung zu tragen, weil dann kann man niemand mehr verantwortlich machen, oder? Und das ist schon auch noch so eine Gesellschaftskrankheit, wo man ja auch teilweise im Programm auch mit beleuchtet. Das Programm ist immer ja, geht ja um Leute, die Leader sind oder Unternehmer, die immer auch mit Leuten zu tun haben. Und wenn du die Mechanismen verstehst und das alles kannst beleuchten, dann hast du vielleicht auch vielleicht zum Teil mehr Mitgefühl. Oder hast auch, hey, okay, jetzt machen wir als Firma machen wir einen Workshop und tun mal das Opfer, die Opfermentalität tun wir mal beleuchten und aufmerksam machen. Und vielleicht können wir auch etwas transformieren miteinander. Oder? Aber am meisten habe ich Freude, mit Leuten zu arbeiten, die eben auch schon auf einem gewissen Level sind. Ich muss nicht sagen, mal eins von der Psychologie oder was weiß ich, oder eben ich muss mit einem Cheerleader Motivation am Morgen neben dem Bett stehen. Das will ich einfach nicht. Und darum arbeite ich mit Leuten, die eigentlich schon ihr Zeug zusammen haben, mit beiden Beinen am Boden stehen und merken, hey, ich habe Lust auf mehr. Und ich weiss, da ist mehr möglich. Und ich will auch etwas hinterlassen. Ich will etwas machen, wo ich Freude daran habe, wo es sinnstiftend ist, oder? Und das macht mir eigentlich am meisten Freude, so Leute mit auf dem Weg zu begleiten.
0: Was ich halt mega wichtig finde, das erfüllst du zu 100%, die Tools, die du mitgibst, die Erfahrungen, die du teilst, etc., das ist alles sehr, sehr authentisch im Sinn von, du hast das wirklich auch erlebt und man nimmt es dir ja auch ab, oder? Mm. Aber wie hast du die Tools können für dich so entwickeln?
1: Also es ist, eine Mischung. Gewisse Sachen habe ich angepasst, gewisse Sachen habe ich entwickelt, gewisse Sachen habe ich wirklich auch übernommen oder ich habe Schemas zusammengeführt. Also das Eis-Tool zum Beispiel jetzt aus der Schattenarbeit aus ist ja das Ego-Dreieck, das ist eigentlich entwickelt worden. Und dann von einem anderen ist das Gegenstück entwickelt worden, das heisst ein Ermächtigungs-Dreieck. Aber ich habe es nie nicht gesehen, dass das in einem Programm zusammengeführt wird. Oder? Und dann habe ich die Sachen einfach so genau, weil ich die einfach absolut effizient finde. Ich habe nicht alle Räder neu erfunden in dem Sinn. Ich habe einfach auf meinem Lebensweg geschaut, wo kann ich möglichst näher an die Essenz vom Thema und was ist am effizientesten. Und ich glaube, eben durch das, dass ich jetzt 25 Jahre in dem Bereich unterwegs bin und verschiedene Sachen angeschaut habe, ja, habe ich diese Sache einfach ausgewählt oder dann eben angepasst, dass es am effizientesten ist.
0: Es geht aus meiner Sicht auch um gewisse Werte, wo man sich vielleicht so bewusst sein soll. Jeder für sich natürlich auch. Was sind so Werte für dich, die vielleicht in unserer Gesellschaft eben ein bisschen zu kurz kommen?
1: Wert. Ja, ich glaube, eben das eine ist, ich weiß nicht, ob es ein Wert, kannst du dem nicht wirklich Wert sagen, eben der wieder mit der Eigenverantwortung.

0: wir sind so getrieben eben in dem immer mehr und mehr und mehr liefern und auch der Zwang und der Druck, der ist einfach nicht nachhaltig. Und ja, ich glaube, es gibt ganz viel, wo, denke ich, noch fehlt, wo wir noch können entwickeln, eben noch schon bei der Schule angefangen. Und ja, oder auch Förderungen, oder auch wie wir unsere Konstrukte oder unsere Gesellschaftsformen, wie könnten wir das in Zukunft anders machen, dass wir Leute können mehr mit einbeziehen. Wir haben zwar schon die direkteste Demokratie, die es gibt, wenn man so will sagen, oder? Ich weiß auch nicht, ob das die richtige Form ist. Ist das schwierig, wie der eine Esel zieht an der anderen Schwanz. Ich bin da gar nicht der Politiker in dem Sinn. Sie braucht es auch.
1: Aber zum Beispiel, was mir jetzt mega aufgefallen ist, inklusive mir in unserem Coaching, die Themen auflösen, die Themen ansprechen etc. ist etwas sehr Intimes. Mm. Und jetzt mir persönlich fällt es eher schwer, das so ein bisschen zu teilen, oder? Mm. Und da hat ja auch mit historischen Erfahrungen zu tun etc. Aber ich würde behaupten, es gibt sehr, sehr viele Leute, die mit dem ein bisschen Mühe haben, oder? Mm. Wieso sind so Themen vielleicht zu einem gewissen Grad ein bisschen tabu?
0: Ja, ich glaube, das kommt mehr aus dem raus, wo in welcher Landschaft bist du aufgewachsen. Ich kenne es vielmals auch anders. Also wenn ich meistens so Kreise geführt habe, auch in anderen Modellformen, dann habe ich meistens schnell einen Raum hergebracht, wo die Leute mega eine grosse Bereitschaft hatten, das zu teilen, was da war. Und das, denke ich, kommt von dem, wenn du einen Raum kannst kreieren, wo sich die Leute sicher fühlen. Und wenn du das Leben lang eigentlich mehr in einem Haifischbecken gewesen bist, oder eben gerade von deinem Background auch, wo du dir keine Fehler kannst erlauben oder kaum hast du mal einen Zentimeter irgendwo über eine kleine Grenze, hat einer gerade reingeschossen oder hat gerade einer versucht, das zu verwenden oder gegen dich zu verwenden, dann geht das mit der Zeit so tief, dass gerade wenn du in einer Uni bist, wo du die Leute nicht kennst, dann geht es lang. Dann musst du zuerst mal mit jedem Einzelnen einchecken, weil du eigentlich immer Gewehr bei Fuß bist. Oder? Und ja, aber ich sage jetzt mal, in anderen Kreisen habe ich jetzt das eigentlich nicht selber, dort recht ein offenes Buch, weil ich fühle mich in mir sicher und darum kann ich auch teilen. Ich kann auch sagen, wo ich noch mega Issues habe. Kein Problem.
1: Aber hast du nicht das Gefühl, vielleicht bin ich da völlig in den falschen Kreis unterwegs, aber so viele Leute, das war jetzt vielleicht ein extremes Beispiel mit unserem Coaching, aber viele Leute in der Gesellschaft, du willst ja kaum Schwäche zeigen.
0: Ja, also eben, da bin ich völlig bei dir. Ich meine, darum eben, ich will nicht meine Erfahrung als Standard erklären in dem Sinn. Und das ist meistens sicher so, wie du sagst, weil ich glaube, es gibt wenig Menschen, die ein sicheres Umfeld erleben oder erfahren. Und eben, wo man ja, und die Hauptsache oder der Grund von dem ist ja, dass wir so viel eigentlich wie ferngesteuert sind aufgrund von diesen Schattenerfahrungen, dass man einfach macht. Oder eben, wenn ich es gelernt habe, dass mein Vater nicht kann verlassen kann oder dass ich muss meine Waffen oder meine Maske parat haben, um zu existieren, dann laufst du so durch die Welt. Und du zeigst das jedem anderen auch und er hat die gleiche Erfahrung auch. Und dann gibt es nie ein Feld von Sicherheit, wo du sagen kannst, hey, ich kann mich mit allem zeigen, wo ich bin. Und das ist völlig klar. Also, und darum eben, die drei Module am Anfang, die müssen eigentlich in der Schule erklärt werden. Und dann weiss jeder, aha, darum ist mein Vater so. Oder darum ist meine Mutter so durchs Leben. Die hat das auch nie erfahren. Die hat nie erfahren, wie heisst es, sich sicher fühlen zu Hause. Und wenn wir die Sachen nicht auflösen, dann geben wir sie einfach weiter. Und das ist

0: nach dies nach immer mehr Leute bewusst, oder? Aber ja, stell dir vor, wo man wäre als Gesellschaft, wenn das gar nicht erst mehr ein Thema ist, sondern dass jeder eigentlich in einem sicheren Haushalt aufwächst. Und eben, ich will das gar nicht verteufeln oder auch gar nicht sagen, es ist die Schuld der Eltern oder es ist gar keine Schuldfrage in dem Sinn. Oder es ist mehr eine Entwicklungsfrage, wo wir stehen als Gesellschaft. Aber um zu sagen, ich habe immer schon Visionen gehabt, dass man eigentlich schon selbst die Firmen eigentlich solche Modelle müsste haben. Es ist wie so echte Kommunikation. Gewaltfreie Kommunikation beispielsweise. Es gibt so ein Modell, gibt es schon. Es gibt auch gewisse wahrscheinlich Unternehmensberater, die das auch mit einfließen lassen. Oder wie gehst du mit Konflikt um? Was ist da wirklich, wenn die Kollegen nebenan im Büro triggern? Um was geht es wirklich? Oder? Und das wirklich zu realisieren und das auch können, zu thematisieren und dann auch auflösen. Du musst dir vorstellen, wie viel weniger Antidepressiva und das man müsste nehmen. Ja, wenn man so Sachen auflösen könnte, die völlig eigentlich auf Deutsch gesagt hirnverbrannt ist, oder? Und man schiebt sich einfach einen Film von mir ist bedroht oder der andere will mir die Stelle wegnehmen oder was weiß ich, oder? Was man für sich für Angstszenarien kreiert, oder? Wo einem dann auch real vorkommen natürlich. Also du hast es sicher selber erlebt.
1: Wir munkeln.
0: Ja.
1: Was in dem Zusammenhang vielleicht noch ein Stichwort ist, wo mir jetzt gerade so spontan eingefallen ist, so ein bisschen das Unterbewusstsein. Was genau im Unterbewusstsein so abläuft, im Sinn von, was das für einen Impact hat, dann auch auf das Manifestieren und so weiter und so fort. Vielleicht kannst du zu dem noch ein bisschen etwas sagen.
0: Ja, eben. Ich denke, auch da, wir haben ganz viel, jeder Mensch hat ganz viele verschiedene Einflüsse. Meistens sicher durch familiäre Konstellationen, zu wo sind wir aufgewachsen, wie sind wir durch die Schule gegangen. Und dort übernehmen wir natürlich vieles oder eben vielleicht auch von unseren Eltern. Wie sind die mit dem Thema Geld zum Beispiel umgegangen? Was haben sie für Glaubenssätze gehabt, bewusst oder eben vor allem auch unbewusst? Oder was habe ich für Sachen erlebt und entsprechend durch die meine Überzeugungen geformt. Und das bestimmt dann schlussendlich dein Leben, oder? Also ich kenne Menschen, die sagen, ja, der Frau kannst du eh nicht vertrauen, zum Beispiel. Ich kenne auch Frauen, die das Gleiche von den Männern sagen. Aber wenn du die Überzeugung hast, kannst du ja sicher sein, dass du nicht ein Gegenüber anziehst, wo dann wirklich kannst vertrauen kannst. Oder? Weil ich glaube, du hast in dem Sinn immer recht. Das Leben wird sich eigentlich nur bestätigen zu dem, was du denkst und was du glaubst. Und ja, darum rede ich auch viel in meinem Programm von Illusion, von deiner Wahrheit. Ich sage zwar noch ein bisschen anders, aber du kannst das eigentlich selber, kannst du das alles auflösen, wenn du willst. Und du kannst das Leben so formen, wie du willst. Aber es hat dir niemand das aufgezeigt oder es hat dir niemand gesagt, dem wirklich zu vertrauen. Es hat dir jeder erzählt, du musst das und das und so musst du machen, dass du im Leben etwas wirst. Und dann laufst du dem nachher, oder? Weil das Vertrauen zu dir selber irgendwann auf dem Weg verloren hast. Und das gilt es wirklich zurückzunehmen. Und die Schöpferkraft, die haben wir alle. In uns. Die Frage ist, hast du Mut, dem wirklich nachzugehen? Und vor allem, wenn du auch nicht weisst, wie, trotzdem zu sagen, und ich habe sicher dort das Glück gehabt, ich habe zu einem gewissen Grad ein Vertrauen dürfen entwickeln. Oder mein erster Chef ist gekommen und hat gesagt, hey, da, mach das Projekt, weisst wie? Ich habe es nicht gewusst. Aber ich habe gesagt, ja klar, mache ich. Und ich habe es gemacht. Und viele haben vielleicht auch so Referenzerfahrungen nicht oder den Mut nicht in dem Moment zu sagen, ja doch, mache ich. Und da will ich sicher auch die Leute ermutigen. Das mache ich viel auch. Zu sagen, hey, wenn nicht weisst wie, glaub dran. Aber Da musst du auch bereit sein.
1: Aber für mich jetzt noch so ein bisschen zum Schluss, um ein bisschen das Ganze noch abrunden. Also, was hast du so ein bisschen das Gefühl, wie findet man als Individuum so ein bisschen sein Ikigai, du nennst es ja auch Ikigai, oder? So ein bisschen sein Sinn, seine Aufgabe im Leben, seinen Dienst und, und?
0: Ja, ich glaube eben, in dem Sinn, dass du dir wirklich Raum nimmst für Reflexion, dass du auch dir Raum gibst, mit dem zu experimentieren. Ich denke, ein gewisser Teil liegt, oder gewisse Antworten liegen in der Vergangenheit von der Geschichte, aber nicht nur. Und gewisse Sachen liegen auch, wo man wie weiss, hey, so soll sich das anfühlen. Ich weiss es auch, wenn ich es noch nicht, ich habe die Referenzerfahrung noch nicht, aber irgendwie, irgendwo weiss ich es. Haven't slept in days, I'm burning up, breaking through the floor. Die Intuition schärfen. Wie kann ich mich anfangen? Ich habe auch viel im letzten Modul auch geschrieben von Selbstvertrauen, dem Selbstvertrauen. Und vom Selbst meine ich wirklich das innere Selbst, wo wir irgendwo ja auch oder sehr oft das Vertrauen verloren haben unter dem, unserem Werdegang. Und sich mit dem einfach ganz bewusst wieder verbinden. Und da gibt es verschiedene, also eben, mein Programm ist jetzt eine Möglichkeit in dem Sinn. Es gibt sicher einen Haufen andere auch, oder? Wo, ja, ich denke vor allem dem Platz geben, der Reflexion, was macht mir überhaupt Freude, wann bin ich lebendig, was ist meine letzte Referenzerfahrung von dem. Und nicht denken, das muss immer schon eine fixe Form haben. Weißt, vielleicht irgendwo, wo man sagt, ah, stimmt, als ich mit dem und dem geredet habe, oder ah, ich habe mit irgendwie einem Passanten an der Straße habe ich über das und das geredet, wow, spannend. Und dann das alles einfach mal zusammenziehen und irgendwann hast du eine Summe von verschiedenen Sachen, wie du merkst, hey, wow, ja, und das muss nicht einmal etwas verrückt sein. Es kann ja jemand sein, der mit der Zeit sagt, hey, ich bin einfach in meinem Unternehmen und ich tue einfach gute Vibes verbreiten. That's my job title. Und in Zukunft wird es vielleicht auch geben, weil Abwanderungen in der Firma kosten mega viel Geld. Und das ist ein grosses Problem. Und in Zukunft werden wir noch viel mehr Probleme haben. Also das heisst, eine sogenannte Persönlichkeit, die einen guten Vibe verbreitet. Der positive Sprinkler. Keine Ahnung, was der Jobtitel ist.
1: Der Vibe Provider.
0: Der Vibe Provider, genau. Ja, und ich hoffe, es gibt in Zukunft noch viele solche Jobtitles, die es heute noch nicht gibt, die wichtig sind, dass wir als Kollektiv funktionieren können. Und jeder hat irgendwo eine Aufgabe. Und um das nochmal so ein bisschen abrunden, in vielen Seminaren oder Ausbildungen, die ich auch gesehen habe, habe ich es beobachten, dass wenn all dieser Intuition gefolgt sind oder wie auch die Gruppen manchmal zusammengekommen sind, hat es wie eine automatische Harmonie gegeben. Mhm. Und ich glaube, dass wir das auch im Kollektiv oder jeder hat irgendwo einen Anteil oder einen kleinen Schlüssel oder ist ein kleines Zahnrad für etwas. Und es muss nicht jeder seine jetzt die Six and Seven Figures nachher rennen. Wenn es die das wirklich fundamental in ihrem Herzen freudig macht und zum auch weitere Sachen ins Leben bringen, finde ich es absolut richtig. Go for it, mach das. Eben, ich habe Freude an der Schuhe wie du. Fine, if makes your heart happy, go for it. Und ja.
1: Also ich finde, das ist ein hure, hure spannendes Thema. Kannst du theoretisch könnten wir so die ganze Nacht darüber philosophieren.
0: Mhm.
1: Was hast du das Gefühl? Für viele ist ja so ein Prozess auch mit Schmerzen verbunden, oder? Und vielleicht gibt es auch viele Leute, die wegen dem das auch ein bisschen scheuen oder Respekt haben vor so einem Prozess.
0: Mhm.
1: Hast du das Gefühl, dass grundsätzlich alles Potenzial hätten, noch mehr aus ihrem Leben zu machen.
0: 200%. Ja. Es hat alles... ja, wir haben es vorhin kurz angeschnitten gehabt, oder du hast so gesagt, wie hast du das Sprichwort genannt? Lieber...
1: also Schmerzen ohne Ende, ja, oder ein Ende mit Schmerz.
0: Mit Schmerz, genau. Ich glaube, unsere grössten Geschenke sind unsere grössten Herausforderungen. Und dort liegen auch unsere, unter anderem, ich bin nicht abschließend sicher zu sagen, sind die grössten. Ich glaube, auch viel Potenzial oder auch Gaben sind in uns angelegt, bevor wir überhaupt hierher kommen. Aber die Gaben und die Talente oder Potenzial, die aus Schmerzenerfahrungen kommen, das sind teils Strategien und die musst du können verarbeiten und sonst lebst du sie einfach als Strategie und dann lebt sie wie als Strategie neben dir und nicht integriert. Als Beispiel, oder? Ich kann durch nehme ich jetzt nochmal mein Krankheitsbild, durch das bin ich mega eigenständig geworden. Mega zielfokussiert, mega, ich brauche auch niemanden. Ich musste das aber verarbeiten. Und heute kann ich auch sagen, hey, ich bin offen und ich kann auch mit anderen zusammen kreieren. Oder? Oder ein Lehrer, der Autorität als Kind erfahren hat und macht jetzt einen auf Lehrer, um Autorität ausleben können. Wenn er das nicht geheilt hat. Und wenn er das geheilt hat, kann er wie merken, hey, ich bin nicht von dem Titel Lehrer abhängig, sondern ich will etwas weitergeben. Ich gehe auf Augenhöhe. Vielleicht kann ich auch etwas lernen jeden Tag von meinen Schülern. Weil ich bleibe immer auch Schüler, auch wenn ich Lehrer bin. Und kann das verinnerlichen und nehme dann auch nicht mehr Sachen persönlich. Wenn ein Schüler irgendetwas sagt, dann muss er nicht rausstellen als Deutsch. Mhm. Was ich meine? Und dadurch geht es viel darum, ja, deine schmerzlichen Erfahrungen können wirklich verarbeiten. Und es geht nur um Kapazitätserweiterung, das können zu heben. Und der Unterschied ist wichtig. Es geht nicht darum, sich im Sumpf zu wälzen und in dem immer drin sein, sondern einfach können sagen, ja, das ist passiert. Das war für das Animal scheiße gewesen, krass gewesen. Es hat mir auch gewisse Sachen gebracht in meinem Leben. Darum nehme ich es auch an, sehe es auch als Geschenk. Aber ich tue jetzt diese Fähigkeiten integrieren und ich brauche diese Rolle oder ich brauche die Strategie oder ich brauche die Maske, brauche ich nicht mehr. Und dann fangst du an, frei zu sein. Dann tust du eigentlich die Abhängigkeit zu diesen Geschichten oder diesen Storys eigentlich auflösen. Und so wirst du eigentlich frei und fangst an, dein Leben zu kreieren, so wie du willst.
1: Ich glaube, es ist ein mega schönes Schlusswort, oder?
0: Mhm.
1: Findest du schon?
0: Ja.
1: Ein gutes Schlusswort. Jetzt für die, die jetzt mal ein bisschen schauen, was du so machst, was du so ein bisschen anbieten kannst, wo kann man dich digital, physisch, was auch immer, treffen, wo kann man mit dir connecten, was stopfe ich auch ein bisschen an, gerade aktuell? Gibt es da irgendetwas?
0: Ja, also das Format, ich bin jetzt gerade dran, den Videokurs aufzunehmen, der ist jetzt noch in Produktion. Es gibt eigentlich drei Formate. Es gibt es im 1:1, das Blueprint of Potential Programm, im Gruppenformat, eben, wo du die Beta-Version erlebt hast, und dann den Videokurs Do It Yourself. Und man kann sich einfach bei mir melden, also Webseite, Instagram, ja, florinlaubi.com und dann mit mir connecten und dann schauen, wenn die nächste Gruppe startet oder welches Format oder in welcher Form du sich unterstützen kannst. Ich kann auch Freude, gewisse Formate können an Firmen anzubieten. Vielleicht gibt es da einzelne Module, wo die Leute in der Teambildung oder in der Entwicklung kann unterstützen können. Das habe ich auch mega Bock. Würde mich sehr freuen. Und ja.
1: Hey, darf ich noch etwas fragen? Jetzt ist mir gerade noch etwas in Sinn.
0: Ja.
1: Du machst dir ja mega viele Gedanken, immer über das Leben und. Ist das für dich auch anstrengend?
0: Yes and no. Also, wenn ich so in der Entwicklung bin oder wenn ich mir eben so ein bisschen Stress mache, ich will gewisse Sachen bis dann und dann fertig haben. Mhm. Und dann bin ich ja massiv mit diesen Sachen wie beschäftigt und dann kann es mir schon einmal zu viel werden, dass ich wie sage, hey, lass mich in Ruhe mit dem Persönlichkeitsentwicklungszeug. Ja. Also das kann es unter anderem schon geben, aber da hat es eigentlich mehr darum, dass ich es so ein bisschen übertreibe.
1: Ja.
0: Und ich halt auch eine sehr starke treibende Kraft in mir, die einfach will, Sachen manchmal fertig bringen. Gleichzeitig habe ich einen mega hohen Anspruch an Qualität und dass es verhebt. Und darum muss ich mich halt auch immer wieder in Geduld üben und manchmal eingestehen, dass das, was ich mir manchmal in den Kopf setze, im Nachhinein merke, es ist nicht realistisch oder es braucht einfach mehr Zeit. Und ich denke, als Unternehmer hast du das oft, dass denkst du dir etwas und dann geht es halt einfach 3-4 Mal länger, als du gedacht hast. Und jetzt part of the game und vor allem auch mit neuen Sachen, die du noch nie gemacht hast, weißt du manchmal gar nicht, was das für ein Aufwand ist. Überhaupt gerade so Videoskripte und eine Videoaufnahme machen, dass es verhebt. Ja, und ich habe keine Lust auf AI. Und gerade bei so persönlichen Themen haben mir schon anders gesagt, ja, lass doch AI das machen. Ich sage, nein. Ich will, dass die Leute ins Video schauen können und merken, der meint das. Mhm. Oder? Und ich habe noch etwas ausgearbeitet. Und eben, dass man mit diesen Tools als Unterstützung schafft, okay. Aber das andere muss von dir selber kommen.
1: Flo, von Herzen vielen, vielen Dank für deine Zeit. Ich habe mich sehr, sehr gefreut, dass wir nach 5,5 Jahren wieder einen Podcast gemacht haben. Es ist ja nicht so, dass wir uns eben, wie erwähnt, in 5,5 Jahren gehört haben. Mhm. Ist auch immer cool, finde ich. Muss man auch sagen, so die Nachhaltigkeit von so Bekanntschaften und Freundschaften ist auch nicht selbstverständlich.
0: Ist so. Ich bin absolut dankbar. Und wir haben ja gesagt, eigentlich war schon mal ein zweiter Podcast, denke ich, wegen dem Buch. Das ist immer noch am Gebären. Mit dem bin ich immer noch schwanger. Denke, mit dem, was ich jetzt hier ins Leben bringe, wird es dann auch so ein bisschen in Buchform dann unter anderem geben. Aber wer weiß, vielleicht ist das der dritte Podcast.
1: Ja, unbedingt. Wie gesagt, herzlich vielen, vielen Dank. Gute Lage für deine Projekte, alles, was noch kommt. Und wie immer gehört im Gast die letzte Wort.
0: Danke, Stefan. Mega dankbar, dass du das Format in die Welt rausbringst. Ich habe immer Freude, dich zu beobachten, dich auch durch mein Programm dürfen besser kennenlernen. Und ich bin mega gespannt auf deinen wie auch auf meinen Weg, was sich weiter zeigt und wie sich unsere nächsten Treffen werden ergeben. Danke dir.

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1: Im Studio André Glatzel. Die durchgesickerten Ideen für eine Rentenreform sorgen für Kritik. Sozialverbände oder auch die Linke befürchten Rentenkürzungen. Ökonomen gehen die Vorschläge nicht weit genug. Dazu gehört laut Medien unter anderem, dass die Menschen in Deutschland länger arbeiten sollen. Lob dafür kommt aus der Jungen Union. Der Vorsitzende Johannes Winkel sagte im Ersten:
2: Das ist ein riesiges Problem in Deutschland. Viele Menschen gehen sehr früh in Rente und diese Anreize müssen wir abschaffen. Also die Rente mit 63, abschlagsfreie Rente. Das empfiehlt die Kommission zumindest nach diesen ersten Berichten. Und das wäre natürlich ein wichtiger Schritt, weil so kann man die demografische Krise, in der wir uns befinden, schlicht und ergreifend nicht lösen.
1: Die Verhandlungen zwischen den USA und dem Iran um ein Friedensabkommen sind abgebrochen worden. Der Grund? US-Präsident Trump hat Teheran mit neuen Militärangriffen gedroht. Laut Staatsmedien verließ die iranische Delegation danach den Verhandlungsort in der Schweiz. Gesundheitsexperten schlagen Alarm. Deutschland ist auf extreme Hitzewellen nicht vorbereitet. Davon geht das Bündnis Deutsche Allianz Klimawandel und Gesundheit aus. Fabian Hoffmann mit den Details.
3: Bündnischef Hermann warnt, dass es im schlimmsten Fall mehrere 10.000 Tote geben kann. Das ist ein sogenanntes Hitzedom-Szenario. Dabei ist die Hitze wie unter einer riesigen Kuppel oft über Tage gefangen und kann nicht entweichen. Hermann sagt, dass viele das Thema auf dem Zettel haben, aber trotzdem noch zu wenig investiert und umgesetzt wird. Von der Begrünung in Städten bis hin zu gefühlten
4: Räumen. 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
1: Im Studio André Glatzel. Die durchgesickerten Ideen für eine Rentenreform sorgen für Kritik. Sozialverbände oder auch die Linke befürchten Rentenkürzungen. Ökonomen gehen die Vorschläge nicht weit genug. Dazu gehört laut Medien unter anderem, dass die Menschen in Deutschland länger arbeiten sollen. Lob dafür kommt aus der Jungen Union. Der Vorsitzende Johannes Winkel sagte im Ersten:
2: Das ist ein riesiges Problem in Deutschland. Viele Menschen gehen sehr früh in Rente und diese Anreize müssen wir abschaffen. Also die Rente mit 63, abschlagsfreie Rente. Das empfiehlt die Kommission zumindest nach diesen ersten Berichten. Und das wäre natürlich ein wichtiger Schritt, weil so kann man die demografische Krise, in der wir uns befinden, schlicht und ergreifend nicht lösen.
1: Die Verhandlungen zwischen den USA und dem Iran um ein Friedensabkommen sind abgebrochen worden. Der Grund? US-Präsident Trump hat Teheran mit neuen Militärangriffen gedroht. Laut Staatsmedien verließ die iranische Delegation danach den Verhandlungsort in der Schweiz. Gesundheitsexperten schlagen Alarm. Deutschland ist auf extreme Hitzewellen nicht vorbereitet. Davon geht das Bündnis Deutsche Allianz Klimawandel und Gesundheit aus. Fabian Hoffmann mit den Details.
3: Bündnischef Hermann warnt, dass es im schlimmsten Fall mehrere 10.000 Tote geben kann. Das ist ein sogenanntes Hitzedom-Szenario. Dabei ist die Hitze wie unter einer riesigen Kuppel oft über Tage gefangen und kann nicht entweichen. Hermann sagt, dass viele das Thema auf dem Zettel haben, aber trotzdem noch zu wenig investiert und umgesetzt wird. Von der Begrünung in Städten bis hin zu gekühlten Räumen in Pflegeheimen und Schulen. Er fordert, Hitzeschutz verbindlich in der Katastrophenvorsorge zu verankern, wie etwa beim Hochwasser.
1: Im Gesundheitsbereich muss noch mehr gespart werden. Davon geht der Verband der gesetzlichen Kassen aus. Um nächstes Jahr alle Kosten ohne Beitragserhöhungen bezahlen zu können, fehlen rund 2,5 Milliarden Euro extra, so GKV-Verbandchef Blatt in der Rheinischen Post. Er fordert auch von der Pharmabranche mehr Entgegenkommen. Belgien und der Iran haben bei der Fußball-WM einen wichtigen Schritt in Richtung K.O.-Runde verpasst. Beide kamen nicht über ein 0:0 hinaus und haben jetzt in der Gruppe jeweils 2 Punkte. Zuvor hat Mitfavorit Spanien wichtige Punkte fürs Weiterkommen gesammelt und gegen Saudi-Arabien mit 4:0 gewonnen.
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1: Im Studio André Glatzel. Die durchgesickerten Ideen für eine Rentenreform sorgen für Kritik. Sozialverbände oder auch die Linke befürchten Rentenkürzungen. Ökonomen gehen die Vorschläge nicht weit genug. Dazu gehört laut Medien unter anderem, dass die Menschen in Deutschland länger arbeiten sollen. Lob dafür kommt aus der Jungen Union. Der Vorsitzende Johannes Winkel sagte im Ersten:
2: Das ist ein riesiges Problem in Deutschland. Viele Menschen gehen sehr früh in Rente und diese Anreize müssen wir abschaffen. Also die Rente mit 63, abschlagsfreie Rente. Das empfiehlt die Kommission. Zumindest nach diesen ersten Berichten. Und das wäre natürlich ein wichtiger Schritt, weil so kann man die demografische Krise, in der wir uns befinden, schlicht und ergreifend nicht lösen.
1: Die Verhandlungen zwischen den USA und dem Iran um ein Friedensabkommen sind abgebrochen worden. Der Grund? US-Präsident Trump hat Teheran mit neuen Militärangriffen gedroht. Laut Staatsmedien verließ die iranische Delegation danach den Verhandlungsort in der Schweiz. Gesundheitsexperten schlagen Alarm. Deutschland ist auf extreme Hitzewellen nicht vorbereitet. Davon geht das Bündnis Deutsche Allianz Klimawandel und Gesundheit aus. Fabian Hoffmann mit den Details.
3: Bündnischef Hermann warnt, dass es im schlimmsten Fall mehrere 10.000 Tote geben kann. Das ist ein sogenanntes Hitzedom-Szenario. Dabei ist die Hitze wie unter einer riesigen Kuppel oft über Tage gefangen und kann nicht entweichen. Hermann sagt, dass viele das Thema auf dem Zettel haben, aber trotzdem noch zu wenig investiert und umgesetzt wird. Von der Begrünung in Städten bis hin zu gekühlten Räumen in Pflegeheimen und Schulen. Er fordert, Hitzeschutz verbindlich in der Katastrophenvorsorge zu verankern, wie etwa beim Hochwasser.
1: Im Gesundheitsbereich muss noch mehr gespart werden. Davon geht der Verband der gesetzlichen Kassen aus. Um nächstes Jahr alle Kosten ohne Beitragserhöhungen bezahlen zu können, fehlen rund 2,5 Milliarden Euro extra, so GKV-Verbandchef Blatt in der Rheinischen Post. Er fordert auch von der Pharmabranche mehr Entgegenkommen. Belgien und der Iran haben bei der Fußball-WM einen wichtigen Schritt in Richtung K.O.-Runde verpasst. Beide kamen nicht über ein 0:0 hinaus und haben jetzt in der Gruppe jeweils 2 Punkte. Zuvor hat Mitfavorit Spanien wichtige Punkte fürs Weiterkommen gesammelt und gegen Saudi-Arabien mit 4:0 gewonnen.
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1: Im Studio André Glatzel. Die durchgesickerten Ideen für eine Rentenreform sorgen für Kritik. Sozialverbände oder auch die Linke befürchten Rentenkürzungen. Ökonomen gehen die Vorschläge nicht weit genug. Dazu gehört laut Medien unter anderem, dass die Menschen in Deutschland länger arbeiten sollen. Lob dafür kommt aus der Jungen Union. Der Vorsitzende Johannes Winkel sagte im Ersten:
2: Das ist ein riesiges Problem in Deutschland. Viele Menschen gehen sehr früh in Rente und diese Anreize müssen wir abschaffen. Also die Rente mit 63, abschlagsfreie Rente. Das empfiehlt die Kommission. Zumindest nach diesen ersten Berichten. Und das wäre natürlich ein wichtiger Schritt, weil so kann man die demografische Krise, in der wir uns befinden, schlicht und ergreifend nicht lösen.
1: Die Verhandlungen zwischen den USA und dem Iran um ein Friedensabkommen sind abgebrochen worden. Der Grund? US-Präsident Trump hat Teheran mit neuen Militärangriffen gedroht. Laut Staatsmedien verließ die iranische Delegation danach den Verhandlungsort in der Schweiz. Gesundheitsexperten schlagen Alarm. Deutschland ist auf extreme Hitzewellen nicht vorbereitet. Davon geht das Bündnis Deutsche Allianz Klimawandel und Gesundheit aus. Fabian Hoffmann mit den Details.
3: Bündnischef Hermann warnt, dass es im schlimmsten Fall mehrere 10.000 Tote geben kann. Das ist ein sogenanntes Hitzedom-Szenario. Dabei ist die Hitze wie unter einer riesigen Kuppel oft über Tage gefangen und kann nicht entweichen. Hermann sagt, dass viele das Thema auf dem Zettel haben, aber trotzdem noch zu wenig investiert und umgesetzt wird. Von der Begrünung in Städten bis hin zu gekühlten Räumen in Pflegeheimen und Schulen. Er fordert, Hitzeschutz verbindlich in der Katastrophenvorsorge zu verankern, wie etwa beim Hochwasser.
1: Im Gesundheitsbereich muss noch mehr gespart werden. Davon geht der Verband der gesetzlichen Kassen aus. Um nächstes Jahr alle Kosten ohne Beitragserhöhungen bezahlen zu können, fehlen rund 2,5 Milliarden Euro extra, so GKV-Verbandchef Blatt in der Rheinischen Post. Er fordert auch von der Pharmabranche mehr Entgegenkommen. Belgien und der Iran haben bei der Fußball-WM einen wichtigen Schritt in Richtung K.O.-Runde verpasst. Beide kamen nicht über ein 0:0 hinaus und haben jetzt in der Gruppe jeweils 2 Punkte. Zuvor hat Mitfavorit Spanien wichtige Punkte fürs Weiterkommen gesammelt und gegen Saudi-Arabien mit 4:0 gewonnen.
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2: Im Studio André Glatzel. Noch bevor die Rentenkommission ihre Reformvorschläge offiziell übergibt, kommt Gegenwind. Vorgesehen ist etwa ein schrittweiser Anstieg des Rentenalters. Das kritisieren unter anderem Sozialverbände, Gewerkschaften und die Linke. Bundessozialministerin Bärbel Baas soll die Empfehlungen erst morgen überreicht bekommen. Beim Tag der offenen Tür in ihrem Ministerium sagte sie aber bereits:
3: Wir müssen jetzt gucken, dass die Frühverrentungen sozusagen reduziert werden. Aber es soll Vertrauensschutz gelten und Übergangsfristen. Weil ich will sagen, es wird nicht spurlos irgendwie an allen vorbeigehen. Weil wir am Ende wollen wir, dass diese Rente auch in den nächsten Jahren gerade für die jungen Leute sicher ist.
2: Die Verhandlungen zwischen den USA und dem Iran um ein Friedensabkommen sind abgebrochen worden. Der Grund? Störfeuer von US-Präsident Trump, Uwe Schimonek.
4: Trump hatte dem Iran auf seinem Online-Netzwerk mit neuen Militärangriffen gedroht. Teheran müsse verhindern, dass die verbündete Hisbollah-Miliz im Libanon Probleme macht, sonst werde man den Iran erneut sehr hart angreifen. Laut staatlicher Nachrichtenagentur IRNA verließ die iranische Delegation danach das Hotel in der Schweiz. Beide Seiten hatten Mitte der Woche schon eine Absichtserklärung geschlossen mit reichlich Zugeständnissen für den Iran. Vieles ist aber noch offen, etwa das iranische Atomprogramm.
2: Im Gesundheitsbereich muss noch mehr gespart werden, davon geht der Verband der gesetzlichen Kassen aus. Um nächstes Jahr alle Kosten ohne Beitragserhöhungen bezahlen zu können, fehlen rund 2,5 Milliarden Euro extra, so GKV-Verbandchef Blatt in der Rheinischen Post. Er fordert auch von der Pharmabranche mehr Entgegenkommen. Wegen der Hitzewelle bleiben heute mehr als 800 Schulen in Frankreich geschlossen. In vielen Regionen ist Alkohol im öffentlichen Raum verboten. So sollen Rettungsdienste beim landesweiten Musikfest entlastet werden. Gestern wurden teils um die 40 Grad erreicht. In den kommenden Tagen soll es noch heißer werden. Belgien und der Iran müssen weiter auf den ersten Sieg bei der Fußball-WM warten. Beide Mannschaften kamen am zweiten Spieltag nicht über ein 0:0 hinaus. Außerdem hat Spanien am Abend einen Schritt Richtung K.O.-Runde gemacht. Der Mitfavorit setzte sich gegen Saudi-Arabien klar mit 4:0 durch.

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1: Im Studio André Glatzel. Noch bevor die Rentenkommission ihre Reformvorschläge offiziell übergibt, kommt Gegenwind. Vorgesehen ist etwa ein schrittweiser Anstieg des Rentenalters. Das kritisieren unter anderem Sozialverbände, Gewerkschaften und die Linke. Bundessozialministerin Bärbel Baas soll die Empfehlungen erst morgen überreicht bekommen. Beim Tag der offenen Tür in ihrem Ministerium sagte sie aber bereits:
2: Wir müssen jetzt gucken, dass die Frühverrentungen sozusagen reduziert werden. Aber es soll Vertrauensschutz gelten und Übergangsfristen. Weil ich will sagen, es wird nicht spurlos irgendwie an allen vorbeigehen. Weil wir am Ende wollen wir, dass diese Rente auch in den nächsten Jahren gerade für die jungen Leute sicher ist.
1: Die Verhandlungen zwischen den USA und dem Iran um ein Friedensabkommen sind abgebrochen worden. Der Grund? Störfeuer von US-Präsident Trump, Uwe Schimonek.
3: Trump hatte dem Iran auf seinem Online-Netzwerk mit neuen Militärangriffen gedroht. Teheran müsse verhindern, dass die verbündete Hisbollah-Miliz im Libanon Probleme macht, sonst werde man den Iran erneut sehr hart angreifen. Laut staatlicher Nachrichtenagentur IRNA verließ die iranische Delegation danach das Hotel in der Schweiz. Beide Seiten hatten Mitte der Woche schon eine Absichtserklärung geschlossen mit reichlich Zugeständnissen für den Iran. Vieles ist aber noch offen, etwa das iranische Atomprogramm.
1: Im Gesundheitsbereich muss noch mehr gespart werden, davon geht der Verband der gesetzlichen Kassen aus. Um nächstes Jahr alle Kosten ohne Beitragserhöhungen bezahlen zu können, fehlen rund 2,5 Milliarden Euro extra, so GKV-Verbandchef Blatt in der Rheinischen Post. Er fordert auch von der Pharmabranche mehr Entgegenkommen. Wegen der Hitzewelle bleiben heute mehr als 800 Schulen in Frankreich geschlossen. In vielen Regionen ist Alkohol im öffentlichen Raum verboten. So sollen Rettungsdienste beim landesweiten Musikfest entlastet werden. Gestern wurden teils um die 40 Grad erreicht. In den kommenden Tagen soll es noch heißer werden. Belgien und der Iran müssen weiter auf den ersten Sieg bei der Fußball-WM warten. Beide Mannschaften kamen am zweiten Spieltag nicht über ein 0:0 hinaus. Außerdem hat Spanien am Abend einen Schritt Richtung K.O.-Runde gemacht. Der Mitfavorit setzte sich gegen Saudi-Arabien klar mit 4:0 durch.
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1: Im Studio André Glatzel. Ein höheres Rentenalter, eine kapitalgedeckte Altersvorsorge. Die durchgesickerten Ideen für die Rentenreform stoßen auf ein geteiltes Echo. Während aus der Union und SPD Lob für die Vorschläge kommt, befürchten Sozialverbände und auch die Linke Rentenkürzungen und mehr Altersarmut. Kritik kommt auch vom Deutschen Institut für Wirtschaftsforschung. Präsident Marcel Fratscher sagte im Ersten:
2: Unser Rentensystem heute ist eine Umverteilung nicht nur von jung zu alt, sondern auch von arm zu reich, weil Menschen mit wenig Lebenseinkommen deutlich kürzer leben, weniger lang die Rente beziehen. Und das wäre die Chance gewesen, zu sagen, wir müssen diese Umverteilung von arm zu reich beenden.
1: Die Verhandlungen zwischen den USA und dem Iran um ein Friedensabkommen sind abgebrochen worden. Der Grund? US-Präsident Trump hat Teheran mit neuen Militärangriffen gedroht. Laut Staatsmedien verließ die iranische Delegation danach den Verhandlungsort in der Schweiz. Gesundheitsexperten schlagen Alarm. Deutschland ist auf extreme Hitzewellen nicht vorbereitet. Davon geht das Bündnis Deutsche Allianz Klimawandel und Gesundheit aus. Fabian Hoffmann mit den Details.
3: Bündnischef Hermann warnt, dass es im schlimmsten Fall mehrere 10.000 Tote geben kann. Das ist ein sogenanntes Hitzedom-Szenario. Dabei ist die Hitze wie unter einer riesigen Kuppel oft über Tage gefangen und kann nicht entweichen. Hermann sagt, dass viele das Thema auf dem Zettel haben, aber trotzdem noch zu wenig investiert und umgesetzt wird. Von der Begrünung in Städten bis hin zu gekühlten Räumen in Pflegeheimen und Schulen. Er fordert, Hitzeschutz verbindlich in der Katastrophenvorsorge zu verankern, wie etwa beim Hochwasser.
1: In Berlin und Teilen Brandenburgs haben Unwetter für einige Schäden gesorgt. Neben gefluteten Straßen und Kellern gab es auch im ÖPNV Probleme. Mehrere S- und U-Bahnen konnten zeitweise nicht fahren. Die Berliner Feuerwehr meldete rund 250 Einsätze. Ernsthafte Verletzungen gab es nach bisherigen Angaben